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6: Gleich Punkt 7 am Sonntag. Und wenn ihr gerade erst langsam hochfahrt, ich würde sagen, kein Stress. Wir machen das gemeinsam. Und eins kann ich euch schon verraten. Draußen wartet heute nochmal ein richtig, richtig feiner Spätsommertag auf uns. Mit viel Sonne und wirklich alles andere als herbstlichen Temperaturen. Außerdem schicken wir euch heute Abend musikalisch noch in einer der legendärsten Konzerthallen der Welt, Royal Albert Hall in London. Und welche Band dort schon mal spielen durfte und wer da übernimmt heute am Abend den 88.6 Headliner der Woche, verrate ich euch gleich. Jetzt starten wir mal wirklich ganz gemütlich in den Sonntag mit Queen und Smash Mouth, I'm a Believer. Schönen guten Morgen, da so rockt der Morgen.

0: Queen, Fat Bottom Girls auf 88.6. Wunderschönen guten Morgen, ich habe es vorher schon angesprochen. Heute Abend, da schicken wir euch in eine, wie soll man sagen, legendäre Konzerthalle, ist fast untertrieben. Es gibt Konzerthallen und es gibt eben Hallen, in denen gefühlt die Rockgeschichte irgendwie an jeder Ecke und an jeder Wand klebt. Und die Royal Albert Hall in London, die gehört definitiv zur zweiten Sorte. Deep Purple, Eric Clapton, Pink Floyd. Alle haben es dort schon gespielt und heute Abend zieht dort eine Band aus Kentucky ein, zumindest bei uns im Radio.
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0: Eine Stunde Live-Konzert-Feeling gibt es bei uns jeden Sonntag ab 18 Uhr und heute holen wir dafür ein ganz besonderes Konzert zurück. Black Stone Cherry, live at Royal Albert Hall, aufgenommen im Jahr 2021. Ihr wisst schon, da war eigentlich so Konzert und viele Leute zusammen nicht so angesagt. Pandemie und nicht so viele rein. Das war so eine kurze Lockerung und da war eine volle Halle. Und genau dieses legendäre Konzert gibt es heute. Eine Band, eine volle Stunde. Heute Black Stone Cherry ab 18 Uhr auf 88.6 beim 88.6 Headliner der Woche. Und wie das heute Abend klingen wird, da haben wir jetzt ein Black Stone Cherry White Trash Millionaire.

Blackstone Cherry, White Trash Millionär und das live aus der Royal Albert Hall in London. Und genau davon gibt es heute Abend eine ganze Stunde. Ab 18 Uhr holen wir das Konzert auf 88.6 beim 88.6 Headliner der Woche. Hier geht's jetzt weiter mit Slipknot. 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

So, jetzt sind wir wach. Slipknot Duality, sowieso eine Band Slipknot, die eher zu den Muntermachern gehört. Wenn ihr sagt, es ist Sonntag, ich bleib liegen, auch okay. Aber zahlt sich auf jeden Fall aus, heute aufzustehen. Das wird ein richtig, richtig feiner Tag. Vielleicht hilft's, wenn ich euch das Ganze vorsinge. Steht's auf, wenn's am Boden seid. Die Toten Hosen. Schönen Sonntag.

0: Linkin Park, die Emptiness Machine. Am Sonntagmorgen auf 88.6 kommt man ein bisschen so vor, wie bei uns im Sender, da hat auch die Emptiness Machine am Sonntagmorgen zugelassen. Sehr dezimiert, aber sehr motiviert, den Sonntag mit euch gemeinsam zu verbringen. Und gleich werden wir einen Blick auf Wetter und Verkehr werfen und wir werden auch gleich einen Blick in den 88.6 Eventkalender werfen. Und solltet ihr heute noch vielleicht 6 richtig erwischen wollen, beim Lotto 6 aus 45 geht es heute Abend um 1,3 Millionen Euro. Ja, und was uns wettertechnisch und auf den Straßen erwartet, schauen wir uns jetzt an.
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0: Ein gemeinsamer Blick auf die Wetterkarten und den mache ich heute sehr, sehr gerne, denn heute heißt es wirklich nochmal Spätsommer irgendwie mitnehmen. Ja? Nach einzelnen Frühnebelfeldern, die sind wirklich bald Geschichte, gibt es dann viel Sonne und heute 21 bis 28 Grad. Also der Herbst ist gefühlt noch in weiter Nähe. Erst später kommen dann am Nachmittag von Norden ein paar Wolken dazu. Auch der Wind frischt dann ein bisschen auf, bevor es dann morgen am Montag zum Wochenstart deutlich frischer wird. Sonne und Wolken, anfangs regional etwas Regen und nur mehr 13 bis 24 Grad. Und damit machen wir einen Blick auf die Straßen. 7.26 Uhr, liebe Grüße in die Autos, das schaut so einen Sonntagmorgen so aus, wie es ausschauen sollte. Nicht viel los, eine Meldung gibt's doch, A4 Ostautobahn zwischen Nickelsdorf und Mönchhof gibt's Arbeiten an einer Hochspannungsleitung, da wird der Verkehr heute Morgen immer wieder für eine Viertelstunde angehalten. Wo es geht, gute und vor allem sichere Fahrt.
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0: Genau, und gleich gibt's 2 Termine für euren Konzertkalender. Einen schon in 2 Wochen. Und für den anderen Termin müsst ihr bis 2027 vorausplanen. Gleich dazu mehr. Vorher gibt's noch Red Sun Rising, The Other Side. Schönen Sonntag.

0: Halleluja, das passt doch gut zu einem Sonntagmorgen, das Wort zum Sonntag. Und ich habe es vorher schon gesagt, wir schauen uns jetzt ein bisschen den Veranstaltungskalender an und solltet ihr den um die Uhrzeit schon offen haben, Respekt. Zwei Termine könnt ihr euch da auf jeden Fall schon mal vormerken, die ich euch schon ans Herz lege.
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0: Starten wir gleich mit einem Termin für die längerfristige Planung. 21. April

0: Headliner aufeinander. Ja, und damit nicht genug. Paleface Swiss und Voila sind ebenfalls dabei. Zusammengefasst 4 Bands, ein Abend. Ja, und der Nacken, der darf sich da schon mal drauf einstellen. Wird sicher nicht ganz leicht. Sehr, sehr coole Metal Confusion auf jeden Fall in der Wiener Stadthalle am 21. April. Und jetzt schauen wir in eine ganz andere Richtung und zwar näher. Also wir machen einen Zeitsprung und zwar schon nächsten Samstag, 26. September. The Chamber ist am Hernalsergürtel 18 im 8. Bezirk und da heißt die Veranstaltung Still Not Okay. Und für alle, die sich auskennen oder was damit gemeint ist, ziemlich klar. Da geht es um Emo, Alternative, Pop-Punk, New Metal, Metalcore. Also so die Hymnen von damals und die Tracks von heute. Mitsingen auf jeden Fall Pflicht. Und ja, weil man vom Mitsingen und Tanzen, kenne ich ja selber ganz gut, meistens sehr durstig wird, verlose ich hier und jetzt einmal 2 Welcome Drinks oder Cocktails nach Wahl, was auch immer ihr da wollt. Also, wenn ihr da dabei sein wollt, nächsten Samstag, 26. Dezember, The Chamber am Hernalsergürtel, Still Not Okay. Und durstig seid, dann schickt sie mir jetzt per WhatsApp an die gewohnte Nummer zu mir ins Studio 0676 83 88 6100. Und ihr hört es ja schon, ich denke nach, was schickt sie mir? Na, ich würde sagen, wenn es um Getränke geht, schickt sie mir irgendein beliebiges Getränk. Bier, Spritzer, Cocktail, um die Uhrzeit vielleicht ein Kaffee, lasse ich alles gelten. Und unter allen Emojis, die da jetzt reinkommen, mit der Zufallsgenerator zuschlagen und einmal 2 Welcome Drinks nach Wahl für euch raushauen. Und wenn wir vorher von In Flames gesprochen haben, dann machen wir das doch jetzt.
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In Flames, Stay With Me am Sonntag ab 88.6 und ich sag's nochmal, hab's vorher schon erwähnt, In Flames, die kommen zusammen mit Trivium als Co-Headliner in die Wiener Stadthalle. 21. April 2027, ein absoluter Fixtermin, eben für alle, die es gern ein bisschen härter mögen, auch wenn die Nummer jetzt von In Flames nicht die härteste war, aber das wird sicher mega geil. Apropos mega geil, also alle Infos zum Konzert von uns präsentiert auf unserer Website radio886.at. Jetzt aber zurück, geil. Iron Maiden, schönen guten Morgen.

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1: Der Sonntag, der macht es heute nochmal ein bisschen auf Spätsommer und zwar ziemlich überzeugend. Einzelne Frühnebelfelder, die lösen sich jetzt sehr, sehr rasch auf. Danach gibt es in fast ganz Österreich jede Menge Sonne. Nur ein paar dünne Wolken, die ziehen durch, die stören aber kaum, denn es wird heute warm. 21 bis 28 Grad. Später am Nachmittag werden die Wolken von Norden her etwas dichter und vom Flachgau bis ins Markfeld frischt der Wind teilweise zumindest ein bisschen auf. Ja, und morgen dann der ziemliche Temperaturdämpfer, deutlich kühler, windiger, anfangs regional auch noch mit etwas Regen, 13 bis 24 Grad. Hannes Haab mit den Nachrichten.
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3: Heute wählen in Deutschland Berlin und Mecklenburg-Vorpommern. Die beiden Landtagswahlen gelten indirekt als Schicksalswahl für den deutschen Kanzler Friedrich Merz. Fallen die Ergebnisse für seine Partei, die CDU, so schlecht aus wie vor zwei Wochen in Sachsen-Anhalt, dürfte es eng für ihn werden. In Mecklenburg-Vorpommern könnte die CDU aus dem Landtag fliegen. In Berlin dürfte es ein Kopf-an-Kopf-Rennen mit der Linken geben, zeigen die letzten Umfragen. In Salzburg nimmt Landeshauptfrau-Stellvertreter Stefan Schnöll von der ÖVP den Hut. Er verlässt die Politik, schreibt die Volkspartei am Abend. Schnöll soll in die Privatwirtschaft wechseln. Er war lange als Nachfolger des früheren Salzburger Landeshauptmanns Haslauer gehandelt worden. Den Zuschlag hat am Ende dann aber Caroline Edtstadler bekommen. Wer Schnöll nachfolgt, will die ÖVP in den nächsten Tagen entscheiden. Aus dem Iran kommen offenbar Signale für ein Ende des Kriegs mit den USA. Das hat der Nachrichtensender Al Jazeera erfragt. Der Krieg soll an allen Fronten beendet werden. Das eingefrorene iranische Vermögen soll wieder frei werden. Die USA sollen ihre Seeblockade aufgeben. Der Iran wiederum will die Straße von Hormuz freimachen und auf Maut verzichten. Teheran wartet nun auf eine Antwort von US-Präsident Trump. Welches Design sollen die neuen Euro-Banknoten bekommen? Darüber kann jeder noch bis morgen mitbestimmen. Zur Auswahl stehen verschiedene Vogelarten oder auch die Köpfe berühmter Menschen. Bis die neuen Scheine dann aber in Umlauf sind, dürfte es noch einige Jahre dauern.
1: Aha, vielen Dank, Hannes. Und jetzt auf die Straßen. 7.55 Uhr, liebe Grüße in die Autos und da schaut's gut aus, nur im Burgenland. Auf der A4 der Ostautobahn, da müsst ihr heute Morgen zwischen Nickelsdorf und Mönchhof immer wieder kurz Geduld haben. Da wird wegen an einer Hochspannungsleitung gearbeitet und dafür wird der Verkehr zwischendurch für rund 15 Minuten immer komplett angehalten. Also wenn ihr dort unterwegs seid, vielleicht ein bisschen Zeitreserve einplanen. Kommt gut und sicher an euer Ziel.

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7: Wunderschönen guten Morgen. Kurz vor 8 haben wir es bei mir schon Kaffee Nummer 2. Ich hoffe, ihr seid gut in diesen Sonntag gestartet und jetzt geht's gleich weiter. Wir werden gleich über eine Band sprechen, die bei uns diesen Sommer ziemlich, ziemlich geil live performt hat. Und zwar auf der 88.6 Rockbühne am Wiener Donauinselfest. Und ich sag nur, australischer Dschungel, tropischer Sturm, Schlangen, Ratten, giftige Frösche. Ja, klingt jetzt eher nach einer ziemlich unangenehmen Folge von Ich bin ein Star, holt mich heraus, Dschungelcamp oder sowas. Tatsächlich war das aber der Arbeitsplatz dieser Rockband und dort ist ein Album entstanden, bei dem zwischendurch ja, sogar ein Bandmitglied fast von einer Palme erschlagen wäre. Ja, die ganze Geschichte und überhaupt, welche Bands da geht, gibt's 3 Songs. Jetzt gibt's mal Walkings, Life is Life. Schönen guten Morgen.

0: Rage Against the Machine, Bomb Track auf 88.6. Und ich habe es vorher schon erwähnt, wir reden jetzt über eine Band, die diesen Sommer bei uns auf der 88.6 Rockbühne am Wiener Donauinselfest einfach nur zerlegt hat. Und ich kann mich noch gut erinnern, wie wir da angefangen haben, darüber das Line-Up zu verkünden. Wir haben es ein paar Tage davor erfahren. Der Teamplatz natürlich schon viel mehr gewusst. Aber dann haben wir es natürlich auch euch verkündet und die Reaktionen darauf waren einfach...
1: Alter, was? Airborne!
0: So und so ähnlich, in diese Richtung. Viele haben sich da gefreut und Airborne, die haben zerlegt. Australischer Dschungel, ja, eine Hütte mitten im Nirgendwo. Und genau dort haben sie ihr aktuelles Album aufgenommen mit, ja, wie soll man sagen, speziellen Studiokästen. Schlangen, Ratten und giftige Frösche. Dazu ein Tonbandgerät, das regelmäßig den Geist aufgegeben hat. Und dann kamen da noch tropische Stürme. So haben sie es zumindest beschrieben. Ein Baum kracht auch direkt neben ihnen ein. Der Bassist fast getötet, also... Eigentlich ein Horrorszenario, Albtraumproduktion, bei der man eigentlich sagen müsste, Leute, reicht's, buchen wir uns ein Hotel, buchen wir uns ein Studio. Ja, Airborne sagen selbst, so viel Spaß haben wir noch nie bei einer Aufnahme gemacht. Und seit Anfang September ist das Ergebnis draußen, das selbstbetitelte sechste Album Airborne. Und davon gibt's jetzt Sky High. Schönen guten Morgen, so rockt das Leben.

Airborne, Sky High aus der neuen, aus dem aktuellen Album, selbstbetitelt Airborne. Und die Maria schreibt, wo Airborne draufsteht, da ist Airborne drinnen. Einfach geil. Und der René hat geschrieben, finde ich richtig stark. Ich bekomme immer noch Gänsehaut, wenn ich an eure Bühne beim heurigen Donauinselfest denke. Airborne, die haben die Bühne nicht zerlegt, sie haben sie abgefackelt, wieder aufgebaut und dann nochmal in Schutt und Asche verwandelt. René, wow, da ist ein Schriftsteller an dir vorbeigegangen. Wunderschöne Worte, die es wirklich beschreiben. Jetzt geht's weiter mit einem Klassiker. The Animals. Schönen Sonntag.

0: Nirvana, About a Girl, am Sonntagmorgen auf 88.6. Gleich gibt's Green Day und Shinedown und dann werden wir uns überlegen, ob wir den Timpel irgendwie zu einem Superhelden machen können oder zu einem Superschurken und was es damit auf sich hat, sage ich euch gleich. Vorher schauen wir noch auf die Straßen. 8:55 und damit ein kurzes Verkehrsupdate und das ist auch wirklich ein kurzes, nicht viel los, einzige Meldung und die wird uns noch begleiten am Vormittag. A4 Ostautobahn, da kann es heute Morgen zwischen Nickelsdorf und Mönchhof immer wieder zu kurzen Wartezeiten kommen. Ja, da laufen Arbeiten an einer Hochspannungsleitung und dafür muss die Autobahn zwischendurch jeweils für rund 15 Minuten angehalten werden. Also, wenn ihr Richtung Wien oder Grenze unterwegs seid, Zeitpuffer am besten einplanen. Gute und sichere Fahrt.
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0: Green Day, 21 Guns. Und jetzt brauchen wir eure Fantasie. Und zwar für einen Mann, bei dem wir uns ja nicht ganz sicher sind, ob Superkräfte wirklich eine gute Idee wären.
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0: 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Was hat er an? Was sind seine Superkräfte? Woher hat er die? Was sind seine Erzfeinde? Und ganz wichtig, was ist vielleicht seine Schwachstelle, sein Kryptonit? Und dazu brauchen wir von euch ein Bild von eurem, ich nenne ihn jetzt einmal Super-Timpel, Super-Sankt-Timpel. 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Klingt doch gut. Was auch gut klingt, sind die Red Jumpsuit Apparatus. Face down. 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
1: Ja, und mit Volbeat, Sad Man's Tongue. Ich bin der Michi, das ist 88.6 und so rockt der Vormittag.

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2: So, der Blick auf die Wetterkarten zeigt so ein bisschen der Herbst. Da heißt es noch, bitte warten, der muss noch draußen bleiben. Sonntag bringt uns heute so einzelne Frühnebelfelder, aber danach gibt es viel Sonne und bis zu 28 Grad dünne Wolken. Die stören kaum, die werden dann am späteren Nachmittag gebietsweise etwas dichter, gleichzeitig frischt der Wind dann auch ein bisschen auf. Und heute Nacht dann der große Wechsel, Wind kräftig, dazu von Norden her Regen und morgen dann frischer. Anfangs regional noch ein paar Tropfen, später dann Sonne und Wolken, dazu aber auch kräftiger Wind und das morgen bei 13 bis 34 Grad. Einen Wechsel hat es gegeben im Nachrichtenstudio. Martina Steidl, die versorgt uns jetzt mit allen Wichtigen aus Österreich und der Welt.
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4: Nach wie vor werden bei uns zu wenige Getränke in Mehrwegflaschen verkauft. Das zeigt ein neuer Bericht aus dem Umweltministerium. Rund 22% der verkauften Getränke im Handel waren im Vorjahr in Mehrwegflaschen abgefüllt, zwei etwas mehr. Das festgelegte Ziel im Abfallwirtschaftsgesetz waren aber 25%. Der größte Anteil beim Mehrweg fällt übrigens auf Bier. Fast zwei Drittel aller verkauften Biere sind in Mehrwegflaschen abgefüllt. Deutschlands Hauptstadt Berlin und Mecklenburg-Vorpommern wählen heute neue Landesparlamente. Es ist ein Lostag für Kanzler Merz und seine CDU. In Mecklenburg-Vorpommern könnte die AfD ihren Siegeszug fortsetzen. In Berlin winkt erstmals der postkommunistischen Linken der erste Platz. Anfang September erst hat die AfD in Sachsen-Anhalt einen Erdrutschsieg eingefahren. Die bisher regierende CDU ist massiv abgestürzt. In Russland gehen heute die dreitägigen Parlamentswahlen zu Ende. Ein Sieg der regierenden Kreml-Partei Geeintes Russland gilt als sicher, war doch auch keine einzige Oppositionspartei zugelassen. Moskau hat der Ukraine vorgeworfen, die Wahlen durch massive Drohnenangriffe zu stören. Bis in die Morgenstunden sollen fast 200 Drohnen abgefangen worden sein. Formen und Gegenstände zu erkennen, ist für uns Menschen eine leichte Übung. Künstliche Intelligenz hat dabei aber noch große Probleme. Das hat ein internationales Forscherteam anhand von mehr als 200 KI-Modellen untersucht. Moderne Bilderkennungsprogramme schneiden demnach deutlich schlechter ab als Menschen, wenn es darum geht, Formen und Silhouetten zu erfassen.
2: Natascha, ja, schauen wir mal, wie lange sich das so haltet. 9:05 und damit schauen wir noch auf die Straße und da schaut es weiterhin gut aus. Eine Meldung, die wird uns auch den ganzen Vormittag beibehalten werden und zwar auf der A4 der Ostautobahn. Da gibt es ja immer wieder Anhaltungen und zwar zwischen Nickelsdorf und Mönchhof. Da wird an Hochspannungsleitungen gearbeitet und da wird eben immer wieder zwischendurch für rund 15 Minuten komplett der Verkehr angehalten. Also ein bisschen Zeitreserve einplanen, wenn man dahin unterwegs ist. Kommt gut und sicher an euer Ziel.
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2: Wo Wunderschönen guten Morgen. Kurz vor neun haben wir es für alle, die gerade erst die Augen aufgeschlagen haben. Hallo und für alle, die schon länger dabei sind. Cool, dass ihr mit mir diesen Sonntag oder in diesen Sonntag reinstartet. Und heute schaut es draußen noch ziemlich friedlich aus. Aber am Nachmittag, da zieht bei uns ein Sturm auf. Regen, Wind, Gewitter, vielleicht kommt sogar die Sonne durch. Jetzt werdet ihr euch denken, ich meine, entschuldige, jetzt hat er gerade beim Wetter gesagt, es ist alles gut. Naja, es könnte bei uns am Nachmittag sehr stürmisch werden. Und das Beste, ihr entscheidet, wie heftig das Ganze wird. Noch bis Mittag habt ihr Zeit. Was dahinter steckt, ja, und warum ihr noch bis Mittag mitreden könnt, das verrate ich euch gleich. Und zwar nach Rammstein und Billy Squier. Lonely is the Night. 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

0: Rammstein, ich will. Und ich habe es vorher schon gesagt, bei uns wird es heute Nachmittag ja noch ziemlich ungemütlich. Da ziehen Sturm, Regen, Wind, Gewitter und hoffentlich aber auch ein bisschen Sonne durchs Radio.
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0: Keine Sorge, keine Sorge. Der Wetterbericht hat vorher schon gestürmt. Heute ist ein wunderschöner Tag. Bitte genießt ihn. Ihr könnt ihn auch genießen. Genießen mit guter Musik. Und sie kommt natürlich von uns. Und der Herbst steht vor der Tür. Und damit beginnt auch wieder die Sturmzeit. Und deswegen haben wir uns gedacht, wir machen ein 88.6 Best of Sturm, wo alle Wetterphänomene im Songtitel drinnen stecken. Und Sturm findet sich auch, das ist so eine Sache, hate it. I love it, oder? Also da gibt's nicht zwei verschiedene. Ist ein bisschen ähnlich wie Koriander. Entweder du magst das oder du magst das eben nicht. Und ich muss sagen, ich mag einen Sturm ganz gern, ganz gern, ganz gern. Hatte noch keinen, freue mich schon auf meinen ersten und deswegen auch aufs heutige Best of Sturm. Und ihr habt vorige Woche großartige Musikvorschläge gegeben und ihr könnt auch noch bis Mittag das Voting mitentscheiden. Von uns kommt das Thema, von euch die Musik. Das ist das Prinzip vom 88.6 Best of. Also, bitte noch abstimmen bis Mittag und dann übernimmt die Lü und ab 13 Uhr zählt sie dann 5 Stunden lang eure Top 50 runter vom Platz 50 bis zur Nummer 1. Also, noch schnell abstimmen. Ab 13 Uhr ja, zieht dann zumindest musikalischer Sturm über unsere Radiogeräte. Und jetzt ist zwar kein Wetterphänomen Darkness, aber kommt jetzt trotzdem. Darkness settles in. Five Finger Death Punch. Richtig geil. Schönen guten Morgen.
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Breaking Benjamin Press auf 88.6 am Sonntagmorgen. Stop. Und jetzt was für alle, die vielleicht gerade erst munter geworden sind und gestern vielleicht ein bisschen länger unterwegs waren und sich vielleicht das ein oder andere Getränk zu viel in die Figur gehabt haben. Passt vielleicht ganz gut, die Pixies.

0: Plush, Left Behind. Und keine Sorge, wir lassen euch sicher nicht zurück. Im Gegenteil, wir holen euch alle zusammen. Egal ob auf der Couch, mit Freunden im Lieblingslokal oder einfach irgendwo mit Stift und Zettel bewaffnet. Das sollte schon das Mindeste sein. Denn Ende September, da machen wir wieder etwas, das inzwischen ziemlich groß geworden ist. Was genau, sage ich euch gleich nach Bon Jovi, den Red Hot Chili Peppers und einem kurzen Blick auf die Straßen. Und mit dem starten wir gleich. 9:55 und es gibt eine Meldung, die begleitet uns. Sonst schaut's gut aus. A4 Ostautobahn, da wird heute zwischen Nickelsdorf und Mönchhof an einer Hochspannungsleitung gearbeitet. Und dafür wird der Verkehr immer wieder für rund 15 Minuten komplett angehalten. Wenn das die einzige Meldung heute ist, würde ich sagen, dann schaut alles gut aus. Gut und sichere Fahrt.
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0: Schönen Sonntagvormittag, das ist 88.6 und es gibt Dinge, und ich glaube, die meisten werden mir da recht geben, die funktionieren einfach besser im Pub. Also mir fällt, oder dem Timpel wird, glaube ich, auch das einfallen, zum Beispiel ein Bier, oder? Ja, blöde Diskussionen mit Freunden sowieso und natürlich, wie der Name schon sagt, ein Pub-Quiz. Naja, aber damit geben wir uns nicht zufrieden. Wir haben uns eigentlich gedacht, warum eigentlich nur im Pub?
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0: Und wir machen es wieder. Das 88.6 Radio-Pub-Quiz geht mittlerweile in die vierte Runde. Jetzt heißt es vielleicht auch schon, Stift und Zettel zur Hand nehmen oder Kalender am besten. Dienstag, 29. September ab 20 Uhr. Und mitspielen könnt ihr wirklich von überall, ja, mit Freunden daheim, mit den Kollegen im Lokal oder ganz allein im Pyjama auf der Couch, wie ihr euch am wohlsten

Aber ihr hört's nichts. Das wäre schon wichtig. Wir bzw. unser Oberpub-Quiz-Moderator, der Timpel, und ich finde, diese Rolle steht ihm wahnsinnig gut, liefert euch live 15 Fragen und das in drei Blöcken. Ihr tragt eure Antworten oder Möglichkeiten oder euer Vermutung ein und ja, könnt dann gemeinsam mit wahrscheinlich ziemlich vielen anderen in ganz Österreich miträtseln. Und das ist eigentlich schon das Ganze, um was es geht. Unsere Community gemeinsam beim Rätseln. Richtig cool. Haben schon viele mitgemacht, so coole Fotos bekommen und alle haben gesagt, sie wollen es wieder haben und deswegen machen wir es wieder. Gespielt wird es ja, ungefähr bis 22 Uhr und vor allem geht es um den Spaß und um die Ehre. Antwortbogen, ja, den gibt's kurz davor zum Download und alle Infos zum Radio Pub Quiz findet ihr natürlich auch auf unserer Website radio886.at. Und jetzt gehört der Vormittag Avenged Sevenfold. Nightmare, so rockt das Leben.

0: From Ashes to New, Die for You am Sonntagvormittag. In der nächsten Stunde geht's weiter mit den Broilers, Guns N' Roses, Billy Talent und vielem mehr. Wir machen jetzt vorher noch einen Blick auf Wetter, Nachrichten und Verkehr.
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0: Wer heute noch irgendwas draußen vorhat, ziemlich gutes Timing. Viel Sonne begleitet uns durch den ganzen Sonntag und mit 21 bis 28 Grad ja, fühlt sich das nochmal ordentlich nach Spätsommer an. Erst am späten Nachmittag und so gegen Abend, da werden die Wolken von Norden her ein bisschen dichter, auch der Wind frischt teilweise auf, aber im Großen und Ganzen ein wunderschöner Spätsommertag. In der Nacht, ja, da folgt dann der Wetterwechsel mit kräftigerem Nordwestwind und etwas Regen und morgen zum Wochenstart am Montag dann viele wieder eine Schicht mehr drauflegen. Deutlich kühler wird es, Pullis vielleicht wieder rausholen, teilweise wird es windig, anfangs regional noch nass, später gibt es aber auch ein bisschen Sonne, aber das immer begleitet mit Wolken. Also am besten heute noch genießen. Martina Steidl mit einem Nachrichtenüberblick.
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2: Wegen der Dürre fällt die Herbsternte noch schlechter aus als erwartet. Bei Kartoffeln bricht der Ertrag wohl um 50-70% ein. Auch Zuckerrüben werden um die Hälfte weniger geerntet, schätzt heute die Landwirtschaftskammer. Ein deutliches Minus gibt es auch bei Mais oder Sojabohnen. Die Getreideernte fällt dagegen nicht ganz so schlecht aus, wie noch Anfang August erwartet. Nach wie vor werden bei uns zu wenige Getränke in Mehrwegflaschen verkauft. Das zeigt ein neuer Bericht aus dem Umweltministerium. Rund 22% der verkauften Getränke im Handel waren im Vorjahr in Mehrwegflaschen abgefüllt, zwei etwas mehr. Das festgelegte Ziel im Abfallwirtschaftsgesetz waren aber 25%. Der größte Anteil beim Mehrweg fällt übrigens auf Bier. Fast 2/3 aller verkauften Biere sind in Mehrwegflaschen abgefüllt. In der Schweiz ist eine Volksabstimmung über neue Atomkraftwerke fix. Mehr als 125.000 Unterschriften wurden dafür gesammelt, mehr als doppelt so viele, wie für eine Volksabstimmung nötig sind. Abgestimmt wird frühestens im kommenden Februar. Für Atomkraft macht sich in der Schweiz vor allem die rechtskonservative SVP stark. Zwei Regierungsparteien und die Grünen wollen dagegen mehr erneuerbare Energien. Zwei Männer aus Deutschland sind im Pariser Louvre festgenommen worden, weil sie zum Spaß Bilder in der Nähe der Mona Lisa von Leonardo da Vinci an die Wand geklebt haben. Nur ein Scherz, die Ausrede der beiden, Wachleute im Museum haben die Aktion gar nicht lustig gefunden und die Polizei alarmiert, die Mona Lisa ist unversehrt geblieben.
0: Na, zum Glück. Vielen Dank, Martina. 5:50 und damit ein gemeinsamer Blick auf die Straßen und da gibt's wieder nur eine Meldung und die betrifft das Burgenland. A4 Ostautobahn zwischen Nickelsdorf und Mönchhof wird heute an einer Hochspannungsleitung gearbeitet. Wie lange das jetzt wirklich noch dauern wird, ist noch unklar. Deshalb wird der Verkehr aber dort immer wieder für ungefähr 15 Minuten komplett gestoppt. Wenn ihr auf der A4 unterwegs seid, da ein bisschen mehr Zeit einplanen. Kommt gut und vor allem sicher durch diesen Sonntagvormittag.
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0: So, gleich 10 Uhr Vormittag am Sonntag. Und das ist so eine Zeit, und gerade in Paarung mit Sonntag, da denkt man so ein bisschen ans Brunchen, oder? Das ist Brunchzeit. Da geht's los und dann geht's halt, solange man noch was am Tisch hat. Und das trifft sich sehr, sehr gut. Denn wir schauen gleich wieder dorthin, wo die Mikros normalerweise schon aus sind. Ja, die Timpeltime, die ist zurück aus der Sommerpause, schon seit 2 Wochen. Und damit gibt's hier noch wieder den Timpeltime Backstage Brunch, auf den alle Brunches schon sehnsüchtig gewartet haben. Im Sommer sind viele Nachrichten eingekommen, wann es denn endlich soweit ist. Folge 45 ist es auf den Weg gebracht, und was die Truppe diesmal beschäftigt und welche Gedanken der Timpel besser vielleicht nicht mit nach Hause nehmen sollte, das werden wir uns gleich anhören. Und zwar gleich nach Guns N' Roses und jetzt Billy Talent, Afraid of Heights. 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

0: Guns N' Roses. Das ist 88.6 am Sonntag. Vormittag, kurz nach 10 haben wir es. Und ich habe es vorher schon gesagt, das ist so ein bisschen die Zeit, wo man brunchen tut. Und das ist gut, denn die Timple Time ist wieder zurück und damit gibt es ihn auch wieder.
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0: Timple Time Backstage Brunch, ein absoluter Fixpunkt bei uns. Jeden Freitag gibt's da eine neue Folge und ja, da landet meistens traditionell alles, ja, was während der Woche in der Morning Show in der Timple Time vielleicht keinen Platz mehr gefunden hat. Geschichten hinter den Kulissen natürlich, Dinge, die vielleicht schiefgegangen sind oder Themen, bei denen man sich fragt, sagen wir ganz ehrlich, wie seid ihr jetzt darauf eigentlich gekommen? Das gibt's ja gar nicht. Diesmal geht's da für nämlich ziemlich weit zurück in die Geschichte, 20.000 Jahre, denn ja, in menschlichen Überresten aus früheren Zeiten wurden offenbar Hinweise gefunden, ja, dass man schon damals mit psychoaktiven Substanzen konsumiert hat, beziehungsweise zumindest probiert hat ein bisschen und sich da ausprobiert hat. Und hört's mal selber rein, was die drei dazu zu sagen haben.
2: Berauschte 20.000 Jahren, älteste Hinweise auf Rausch. Ja. Naja, ich will nicht sagen Rauschgift, aber Rauschmittel.
3: In einer Insel in Indonesien.
2: In einer Leiche, ne?
3: Also menschliche Überreste, Skelette. Und da sind Betelnussspuren gefunden worden. Man kann jetzt nicht ganz genau sagen, vielleicht haben die das wegen der schmerzstillenden Wirkung genommen, möglicherweise aber auch wegen der berauschenden Wirkung. Mhm. Und dann wäre es, ich weiß, was du glaubst, und dann wäre es eben der mit Abstand älteste Beweis von einer vom Konsum einer psychoaktiven Substanz. Älter übrigens als Ackerbau Feuer. Und Schrift. Das heißt, zuerst haben wir uns angerauscht und dann haben wir angefangen zum Schreiben.
2: Ja.
3: Ist nie eine gute Idee übrigens, also vor allem in der Nacht.
4: Betrunken irgendwas schreiben.
3: Betrunken irgendwelche Nachrichten schreiben.
2: Erste Drunk, Steinmeistertafel. Ich bin fett, ich schreibe jetzt der Uka Chaka. Ich liebe dich. Bist du auf? Fragezeichen.
4: Ich vermisse dich so.
3: Melanzani.
2: ja. Das wäre lustig, wenn sie neben dem Betelnuss die ersten Steintafeln mit Inschrift gefunden hätten.
3: Ja.
2: Was waren die ersten Drunken Texts? Das wäre
3: geil.
2: Ja, ich habe einen Mammelknochen für dich.
0: Also es wird ja sehr viel geblödelt und gelacht, aber so betrunkene Nachrichten zu schreiben, WhatsApp, erwischt. Das gibt's wirklich, oder? Ich meine, da denkt man sich dann am nächsten Tag, oh mein Gott, was ist da passiert? Aber ja, so ist das. Außerdem für alle Brunches und die, die es noch werden wollen, und es gibt jetzt sogar einen eigenen Timple Time Backstage Instagram-Kanal. Schaut's da unbedingt gerne mal hinein. Und ja, was viel wichtiger ist, hört sich einmal Folge 45 an. Wenn ich jetzt fragt, ja, gut und schön dieser Timple Time Brunch, aber wo kann ich das konsumieren, außer Betelnüsse? Überall, wo es Podcasts gibt, auf allen gängigen Streaming-Plattformen und natürlich auf unserer Website radio886.at. Die Woche hat jetzt endlich wieder einen schönen Abschluss, den Timple Time Backstage Brunch. Und hier gibt es auch einen schönen, nicht Abschluss, sondern einen Start. Die Broilers, tanzt du noch einmal mit mir? Sicher. Schönen Sonntag.

0: System of a Down, Aerials auf 88.6 und wir kommen raus und spielen gleich weiter. The Offspring, Come Out and Play. Habt ihr's fein.
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0: Avril Lavigne, My Happy Ending. Und unser Happy Ending heute am Abend, am Sonntag, nach dem Best-of, gibt es immer am Sonntag bei uns ab 18 Uhr ein Highlight, und zwar eine Stunde Live-Konzert-Feeling. Egal wo ihr seid, im Auto, im Wohnzimmer, bei der Schwiegermama, es gibt auf jeden Fall Live-Musik. Und da steht heute eine Band, die im Vordergrund steht, aber auch die Location, in der das Konzert stattgefunden hat. Wer das ist, welche Location und welche Band, verrate ich euch gleich nach den Ärzten, Manowar und einem kurzen Blick auf die Straßen. Auf der A4 Ostautobahn zwischen Nickelsdorf und Mönchhof, ja, müsst ihr heute weiterhin mit kurzen Stopps rechnen. Ja, wegen Arbeiten an einer Hochspannungsleitung wird der Verkehr da immer wieder für rund 15 Minuten komplett angehalten. Also auf der A4 heute lieber ein bisschen mehr Zeit einplanen. Und
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0: Die liebe Claudia hat sich bei mir gemeldet mit einer Blitzermeldung, und rund 15 Minuten später kam gleich die zweite von ihr. Also bei St. Pölten Richtung Wien im 80er bei einer Baustelle steht die Polizei mit dem Radargerät. Und 15 Minuten später hat sie mich geschickt, kurz vor der Abfahrt Dreismauer Süd in Richtung Wien wird ebenfalls geblitzt. Liebe Claudia, danke fürs Melden. Dir und allen anderen eine gute, sichere Fahrt.
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0: Ja, mit Michi Stranz und einer Nummer, die meiner Meinung nach ihresgleichen sucht. Das sind jetzt 5,5 Minuten. Brachial und mächtig. Warriors of the World United. Schönen Sonntag.

0: Die Ärzte mit Junge auf 88.6 und ich habe es heute Vormittag schon mal gesagt oder heute früh schon mal gesagt, Vormittag haben wir noch, es gibt Konzerthallen und es gibt Orte, da hängt die Rockgeschichte gefühlt direkt noch in den Wänden. Und die Royal Albert Hall in London ist definitiv so ein Ort. Pink Floyd, Led Zeppelin, Deep Purple, ja, einige waren da noch dort. Und wenn du dort auf die Bühne gehst, da weißt, oh Gott, da waren schon ein paar verdammt große vor dir.
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0: Ab 18 Uhr gibt's jeden Sonntag bei uns eine volle Stunde Live-Konzert-Feeling. Und heute Abend steht eine Band auf der Bühne, Black Stone Cherry. Haben 2021, haben die vier Kentuckier ja, in der Robert Hall aufspielen dürfen, muss man sagen. Und das ist schon eine ziemlich große Ehre. Man muss sagen, es ist jetzt nicht die Sphere in Las Vegas mit einer 16K Videowall, aber ich würde sagen, doch mit Maximum Rockgeschichte und das auf jedem Quadratmeter. Und der Drummer von Blackstone Cherry, John Fred Young, der hat später mal erzählt in einem Interview, er war vor dem Konzert also richtig nervös oder, sagen wir es ehrlich, er hat sie in die Hosen geschissen. Und finde ich erstens einmal mega sympathisch. Die haben schon in Stadien gespielt, wahrscheinlich in Amerika. Da könnte man die Royal Albert Hall wahrscheinlich dreimal reinbauen. Aber ich finde das richtig cool, dass er das so sagt. Aber man muss auch sagen, man kann es ja verstehen. Ne? Ich meine, volle Halle, dieser Name, diese Bühne, die Leute und die Bands, die vor ihm gespielt haben. Und ja, dann

Chris Robertson am Mikro, die Stimme erkennt man einfach nach 3 Sekunden. Unpackbar geile Stimme. Und Blackstone Sherry live aus Robert Albert Hall, Royal Albert Hall. Heute Abend gibt es die komplette Stunde ab 18 Uhr beim 88.6 Headliner der Woche. Und klar, ich sag's nochmal, die Royal Albert Hall, die ist jetzt nicht ganz die Sphere in Las Vegas. Dafür hängen dort wirklich gefühlt an jeder Wand gleich ein paar Jahrzehnte Rockgeschichte. Heute Abend holen wir uns die Geschichte. Seid's mit dabei. Hier gibt's jetzt die Beschmaut. Reach out.

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2: Der Spätsommer gibt heute noch mal ordentlich was her. Am Nachmittag überwiegt die Sonne. Ja, letzte Nebelreste, die verschwinden jetzt. Und wir kommen auf 20 bis 28 Grad. Am wärmsten heute im Burgenland. Ja, aber von Norden ziehen dann allerdings langsam mehr Wolken herein. Dann am Nachmittag und in Ober- und Niederösterreich, so im Nordburgenland, wird der Westwind vor allem zeitweise lebhafter. Am Abend, ja, da kippt das Ganze dann eher. Und morgen ist der Spätsommer dann erst einmal in der Form vorbei. Mehr als 13 bis 20 Grad sind da morgen meistens nicht drin. Im Nachrichtenstudio steht meine Kollegin Martina Steidl.
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4: Der Trend von weniger Asylanträgen in Österreich setzt sich fort. Von Jänner bis August sind rund 6.500 Asylanträge gestellt worden. Ein Rückgang um 45% im Vergleich zum Vorjahr. Hochgerechnet auf das Jahr dürfte es heuer erstmals in diesem Jahrtausend weniger als 10.000 Anträge gesamt geben. Das war zuletzt im Jahr 1997 der Fall, heißt es aus dem Innenministerium. Die meisten Anträge sind von Menschen aus Syrien und Afghanistan gekommen. Der größte Teil betrifft hier geborene Kinder. Wegen der Dürre fällt die Herbsternte noch schlechter aus als erwartet. Bei Kartoffeln bricht der Ertrag wohl um 50-70% ein. Auch Zuckerrüben werden um die Hälfte weniger geerntet, schätzt heute die Landwirtschaftskammer. Ein deutliches Minus gibt es auch bei Mais oder Sojabohnen. Die Getreideernte fällt dagegen nicht ganz so schlecht aus, wie noch Anfang August erwartet. Zwei Iraner haben gestern wohl den Drachenwandklettersteig im Bezirk Vöcklabruck unterschätzt. Die beiden Männer sind nach mehreren Stunden bei der Grauen Platte, einer anspruchsvollen Stelle, in Panik geraten. Nachfolgende Kletterer haben erste Hilfe geleistet und die Rettung alarmiert. Ein Polizeihubschrauber hat die beiden schließlich aus der Drachenwand geborgen und ins Tal geflogen. Formen und Gegenstände zu erkennen, ist für uns Menschen eine leichte Übung. Künstliche Intelligenz hat dabei aber noch große Probleme. Das hat ein internationales Forscherteam anhand von mehr als 200 KI-Modellen untersucht. Moderne Bilderkennungsprogramme schneiden demnach deutlich schlechter ab als Menschen, wenn es darum geht, Formen und Silhouetten zu erfassen.
2: Haha, na nicht schlecht. Vielen Dank, Martina. 10:55 und damit ein kurzer Blick auf die Straßen. Da schauen wir wieder ins Burgenland. A4 Ostautobahn zwischen Nickelsdorf und Mönchhof. Da braucht ihr ein bisschen Geduld, zumindest immer wieder mal. Da wird nämlich wegen Arbeiten an einer Hochspannungsleitung der Verkehr immer sukzessive mal für rund 15 Minuten komplett angehalten. Also auf dieser Strecke einfach ein bisschen mehr Zeit einplanen. Und dann schauen wir noch nach Salzburg. A10 Tauernautobahn Richtung Salzburg. Da gibt es bei Werfen Blockabfertigung vor dem Helbersbergtunnel. Grund dafür ist Überlastung. Da kommt es auch zu Verzögerungen. Kommt gut und sicher durch diesen Sonntagvormittag.
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2: Und hier im Studio steht der Michi Stranz und freut sich, dass wir jetzt ja noch nicht Mahlzeit sagen, aber wir bewegen uns mit Riesenschritten in Richtung Mittagessen. Und da komme ich jetzt drauf, weil ich doch schon einige Bilder von euch bekommen habe. Der Robert aus Unterrätzbach ist heute nur unter Anführungsstrichen am Backen. Und der Jürgen, der ist am Großaufkochen und hat mir schon vor einer Stunde geschrieben, meinen vor einen Kessel geschickt mit sehr schön fein geschnittenen Fleischstücken und dann Zwiebeln und hat mich gefragt, was kocht der Jürgen heute? Ich habe gesagt, Gulasch, glaube ich, oder? Und er hat mir geschrieben, nein, einen herbstlichen Rindertatsch mit Champignons und Erdäpfelknödeln. Okay, spätestens jetzt habe ich Hunger und danach vielleicht so einen Kuchen vom Robert nachschießen. Das wäre schon was. Was ich von uns auf jeden Fall habe, bevor wir ins Mittagessen starten, ist verdammt gute Musik. Und die kommt gleich von Queen. Den Anfang macht Rise Against Injection. Habt's was.

The one and only Freddie Mercury, gemeinsam mit Queen Bohemian Rhapsody. Am Sonntag, ja, Richtung Mittag gehen wir schon. Und das hätte ich vorher, glaube ich, nicht machen sollen. Dieses Fass aufmachen mit dem Jürgen, der mir da seine Essenszubereitung geschickt hat. Und denn jetzt haben wir doch einige was geschickt. Und eines ist mir vor allem sehr aufgefallen. Die Marianne aus Stockerau hat mir geschrieben. Also geschrieben, sie hat mir ein Foto geschickt von fertigen Knödeln. Selbst geformt, wunderschön, genau richtige Größe, nicht zu groß, nicht zu klein. Dann war ich neugierig. Man fragt sich, liebe Marianne, was ist denn drin in den Knödeln? Ja, und dann kam der Todesstoß für mich. Sie hat gesagt, Grammeln. Und ich liebe Grammelknödeln. Ist einfach sowas Geiles. Hat mir dann auch Fotos geschickt von den frischen Grammeln. Jetzt ist bald um mich geschehen. Bitte keine Fotos mehr. Ich mache weiter mit Linkin Park. Noch nicht Mahlzeit, aber schönen Vormittag. 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

0: Tenacious D, Kicker Poe hier auf 88.6. Und jetzt kommen wir wieder zur Musik aus der Heimat. Die liegt uns nämlich persönlich sehr am Herzen auch. Und zwar kommen jetzt die Glazed Curtains aus Wien. Und ich weiß nicht, wie ich das erste Mal gehört habe, den Namen, ich fand den einfach diesen Bandnamen so geil, habe das auch nie irgendwie hinterfragt. Und die Band weiß offenbar selbst nicht genau, warum sie eigentlich so heißen und spielen auch ein bisschen damit, dass sie sich eigentlich immer wieder was Neues einfallen lassen, warum sie so heißen. Die schönste Version meiner Meinung nach, einer der Jungs hat bei Dunkin' Donut gearbeitet und einen glasierten Donut gegen einen Vorhang geworfen. Deswegen Glazed Curtains stimmt wahrscheinlich nicht, aber ab jetzt glaube ich einfach genau die Geschichte. Und irgendwie klingt es auch ein bisschen wie etwas, das Kurt Cobain vielleicht irgendwann, keine Ahnung, 1991 auf einen Zettel gekritzelt, dann durchgestrichen und später doch in einen Song eingebaut hätte. Klingt, also der hat ja auch immer gespielt mit Sachen, die jetzt sich zwar reimen in irgendeiner Weise oder gut klingen, aber nicht so ganz klar war, was eigentlich die genaue Bedeutung dahinter war, was das Ganze natürlich auch irgendwie ausgemacht hat, sein Songwriting. Und für uns besonders interessant ist, dass die Jungs von Glazed Curtains jetzt viel unterwegs sind. Die gehen da unter anderem in ganz Europa, Freiburg, Zürich, Mailand, München, Amsterdam, Paris und dann noch UK und Dublin. Also die Jungs sind gut im Geschäft. Interessant für uns ist ein Termin. Der ist nämlich in Österreich, 13. November 2026 in der Arena Wien. Und ich finde, die Arena Wien, die ist fast gemacht wie für die Glazed Curtains. Reden wir nicht umeinander. Jetzt kommt ein Song von ihnen und den sollen sie auch gleich selber vorstellen.
1: Unsere neue Single Call of the Day handelt von Veränderung und von der Was-wäre-wenn-Frage. Es handelt von dem Gedankenspiel, wie einfach es nicht wäre, alles aufzugeben, stehen und liegen zu lassen und von neu zu beginnen und dieses Gefühl schon fast zu...
0: Naja, was wäre wenn wir den jetzt einfach reinhauen? Hier sind sie. Hey.

Ja, die haben nicht nur einen coolen Bandnamen, die sind auch richtig cool und machen richtig coole Musik. Musik aus Wien war das, Glazed Curtains, Call It a Day. Und wer dies vielleicht einmal live erleben möchte, hat schon bald die Gelegenheit. 13. November in der Arena Wien, Glazed Curtains. Und jetzt eine Band, ja, was soll man sagen, auch eine geile Nummer, oder? Sex on Fire, schönen Sonntag.

0: Die Kings of Leon. Weiter geht's gleich mit Marilyn Manson, Heat und einem Blick auf die Straße. Und vorher noch was in, ja, eigener Sache.
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0: So, und vom Pub geht's jetzt direkt auf die Straßen des Landes und da tut sich jetzt ein bisschen was an Reise- und Rückreiseverkehr, vor allem in Tirol, wo sonst 30 Minuten aktuell eure Wartezeit beim Autobahngrenzübergang Kufstein-Kiefersfelden und 20 Minuten plus gibt's auf der B169 Zillertalstraße talauswärts. Dann wechseln wir noch Bundesland in Salzburg, A10, Tauernautobahn Richtung Salzburg, da wird immer noch Block abgefertigt bei Werfen vorm Helbersberg-Tunnel wegen Überlastung. Wo es geht, gute und vor allem sichere Fahrt.
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Marilyn Manson, was für ein Charakter mit Tainted Love. Wenn ihr heute noch nichts am Programm steht habt, dann ist das erstens einmal sehr, sehr gut für einen Sonntag, würde ich sagen. Aber würde ich mal schon einen kleinen Programmpunkt zumindest grob einplanen. Und ich würde sagen, raus mit euch. Der Sonntag, der liefert heute nochmal wirklich geiles Spätsommerwetter. Viel Sonne und bis zu 28 Grad. Und erinnern wir uns einmal kurz zurück, so vor 4 Wochen, 5 Wochen. Also ich bin echt ein Sommermensch, aber das war mir auch zu viel. Also diese weit über der 30 Grad Marke, fast an die 40, brauche ich auch nicht. Aber jetzt haben wir es. 28 Grad Sonntag. Also perfekt, würde ich sagen. Und ich würde sagen, Sonne mitnehmen, solange sie da ist. Und ja, wenn ihr dabei Radio hört, umso besser. Denn in gut einer Stunde, da übernimmt meine Kollegin Dilü und ab 13 Uhr startet dann unser Best of 88.6 Best of Sturm. Wegen der bevorstehenden Sturmzeit, 5 Stunden lang eure Top 50 mit viel Sturm, Regen, Wind, hoffentlich auch ein bisschen Sonne, das natürlich nur im Radio. Also in der Sonne liegen und über andere Wetterphänomene vielleicht ein bisschen schimpfen oder sonst noch was. Wir machen weiter mit Iggy Pop und jetzt kommt Nickelback. Animals, also Wetter spielt heute eigentlich zweimal mit im Radio und das Wetter draußen. Ein Traum, habt einen feinen Sonntag.

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1: Der Sonntag, der liefert uns heute nochmal richtig schönes Spätsommerwetter. Am Nachmittag überwiegt in den meisten Teilen des Landes die Sonne. Letzten Nebelreste, die sind eigentlich schon verschwunden und wir kommen heute auf 20 bis 28 Grad. Am wärmsten wird es heute im Burgenland. Ja, und von Norden ziehen dann am Nachmittag doch ein paar mehr Wolken rein und in Ober- und Niederösterreich sowie im Nordburgenland frischt dann auch der Wind kräftig auf. Am Abend beginnt dann überhaupt der Wetterwechsel. Da kann es auch mal leicht regnen, vor allem nördlich der Donau. Tiefstwerte in der Nacht 15 bis 9 Grad, vereinzelt sogar nur 6 Grad. Und morgen, da ist dann der Spätsommer erst einmal vorbei. Anfangs gibt es wieder entlang der Alpen noch etwas Regen. Später setzt sich dann aber zumindest mancherorts auch die Sonne durch. Dazu aber deutlich kühler und windig und das bei 13 bis 20 Grad. Martina Steidl mit einem Nachrichtenüberblick.
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3: 2 Wochen nach dem Erdrutschsieg der AfD bei der Landtagswahl in Sachsen-Anhalt wird heute in 2 weiteren deutschen Bundesländern gewählt, in Berlin und Mecklenburg-Vorpommern. Die Nervosität vor allem bei der Kanzlerpartei ist groß. Überall werden der CDU in den Umfragen Verluste vorhergesagt. Die Rechtspopulisten der AfD liefern sich vor allem in Mecklenburg-Vorpommern ein Kopf-an-Kopf-Rennen mit der regierenden SPD. In Russland gehen heute die 3-tägigen Parlamentswahlen zu Ende. Ein Sieg der regierenden Kreml-Partei Geeintes Russland gilt als sicher, war doch auch keine einzige Oppositionspartei zugelassen. Moskau hat der Ukraine vorgeworfen, die Wahlen durch massive Drohnenangriffe zu stören. Bis in die Morgenstunden sollen fast 200 Drohnen abgefangen worden sein. Der Trend von weniger Asylanträgen in Österreich setzt sich fort. Von Jänner bis August sind rund 6.500 Asylanträge gestellt worden, ein Rückgang um 45% im Vergleich zum Vorjahr. Hochgerechnet auf das Jahr dürfte es heuer erstmals in diesem Jahrtausend weniger als 10.000 Anträge gesamt geben. Das war zuletzt im Jahr 1997 der Fall, heißt es aus dem Innenministerium. Die meisten Anträge sind von Menschen aus Syrien und Afghanistan gekommen. Der größte Teil betrifft hier geborene Kinder. In der Schweiz ist eine Volksabstimmung über neue Atomkraftwerke fix. Mehr als 125.000 Unterschriften wurden dafür gesammelt, mehr als doppelt so viele, wie für eine Volksabstimmung nötig sind. Abgestimmt wird frühestens im kommenden Februar. Für Atomkraft macht sich in der Schweiz vor allem die rechtskonservative SVP stark. 2 Regierungsparteien und die Grünen wollen dagegen mehr erneuerbare Energien.
1: Danke, Martina. 11.54 Uhr und damit noch ein gemeinsamer Blick auf die Straßen. Und in Kärnten ist ein bisschen die A10-Tauernautobahn unser Sorgenkind. Rund um Villach-Ossiacher See staut es wegen einer Baustelle und das in beiden Richtungen und das mit rund 20 Minuten Zeitverlust. Richtung Slowenien, da ist außerdem vor dem Oswaldeberg-Tunnel die Blockabfertigung aktiv und an der Grenze zu Deutschland, da braucht ihr bei der Ausreise beim Autobahn-Grenzübergang Kufstein-Kiefersfelden rund eine halbe Stunde länger. Ziemlich zart auch die B172 von Buchberg bis Niederndorf, ebenfalls Stau und 20 Minuten Zeitverlust. Kommt gut und vor allem sicher an euer Ziel.
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4: So, gleich 12 Uhr mittags, damit offiziell Mahlzeit. Ich hoffe, ihr habt was Schönes am Teller oder seid noch bei der Zubereitung. Fotos brauche ich jetzt ehrlich gesagt nicht mehr. Das war mir schon fast zu viel. Mir knurrt schon der Magen von euren Zubereitungen. Wir machen jetzt lieber weiter mit guter Musik. Und vielleicht ist es besser, wenn der Magen noch leer ist, denn es wird gleich wieder gefährlich. Denn wir öffnen einen Ort, an dem ja schlechte Wortspiele, flache Pointen und ja echte Papawitze nicht nur erlaubt, sondern ausdrücklich erwünscht sind. Timple Time is back aus der Sommerpause und damit auch die 88.6 Pizzeria. Und die gab es natürlich wieder am Donnerstagvormittag. Da werden wir reinhören, was uns da vielleicht euch auch entgangen ist. Vorher gibt es noch die Foo Fighters und davor starten wir jetzt in den Mittag rein mit Musik aus Österreich. Velvet Wasted. Und die sollen uns gleich mal sagen, was ihnen so taugt am Musik machen.
5: Ja, das Schönste am Musik machen ist definitiv dieser gemeinsame Prozess und das Songwriting, sei es im Proberaum oder im Studio, dieser Moment, wenn Songs entstehen und dann aber auch dieser Schritt, wenn genau diese Songs auf die Bühne getragen werden und diese Energie, die dann live noch mit den Leuten entsteht, das ist definitiv das Beste.
4: Na dann, hör mal rein. Velvet Wasted, Pinstripe Suits, Mahlzeit.

0: die Foo Fighters mit Everlong. Und rechtzeitig mit Schulbeginn ist auch unser Morning Show, die Timpel Time, wieder ins Programm zurückgekehrt. Und damit öffnet sich auch jetzt jeden Donnerstagmorgen wieder die Türen unserer ganz besonderen 88.6 Witzeria.
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0: Also ihr merkt schon, die Türen gehen auf zur 88.6 Witzeria und es ist der Ort, an dem ein Witz nicht unbedingt gut sein muss. Er muss eigentlich nur so schlecht sein, dass er wieder gut ist. Papa-Witze, Flachwitze, Wortspiele mit Anlauf, was auch immer. Das Prinzip der Witzeria könnte einfacher nicht sein, aber das reicht auch. Und zwar die drei Moderatoren in dieser Woche waren es Lisa, Mike und natürlich der Timpel selber. Jeder Protagonist sucht sich unter der Woche drei Witze aus. Ganz egal, wo er her hat. Aus dem Internet, vom besten Freund erzählt, von der Urstrumpftanz. Ganz egal. Ja, und die geben sie dann jeden Donnerstag zum Besten. Ich meine, Witzeria klingt ein bisschen lächerlich. Ich meine, die sind von Montag bis Freitag sehr, sehr witzig, aber da hat es halt auch einen Namen. Und so war es auch diesen Donnerstag und ich würde sagen, da hören wir rein.
3: 88.6 Witzeria, wir schauen Donnerstag in der Früh, dass wir lustig sind. Wer beginnt? Die Lisa.
4: Okay. Dyson hat Anfang September eine KI-Zahnbürste auf den Markt gebracht. Erste Nutzer haben berichtet, dass sie bei Kontakt mit Wasser die ersten Defekte gezeigt hat. Ist also buchstäblich unfähig, ihre Arbeit zu machen. Könnte sich hiermit auch für den nächsten freien Chefposten bewerben.
3: Ja, da ersetzt die KI wieder die Jobs. Das
5: gleich einmal,
3: ja.
5: Gleich einmal befördert, ja. Es gibt wunderschönes, angenehmes Wetter derzeit. Gestern zum Beispiel nur 28 Grad. Der Herbst ist also da. Oder wie Meteorologen sagen, ein Sommer wie damals.
3: Ja? Eine Sportlerin hat ja einen High Rocks trotz heftigen Durchfalls durchgezogen und gewonnen. Sie hat sich gedacht, gut, mit einem Schweißausbruch kann jeder gewinnen. Verstehst du, wenn man es will?
4: Danke, danke. Gut. Deutschland will ab Anfang nächsten Jahres digitale Ausweise einführen. Das Jahr 2041 hat gestern ein Fax geschickt und gemeldet, die Anträge müssen nach wie vor physisch eingebracht werden.
5: Leider habe ich auch einen zu dem Hyrox geschrieben.
3: Ja, der so gut ist, jetzt bin ich gespannt.
5: Jetzt kann ich, glaube ich, nur
4: verlieren. Keinen Schweißausbruch bekommen.
5: Also die Sportlerin hat trotz von wirklich von allen Seiten sichtbarer Darmprobleme diese Fitness-Challenge Hyrox gewonnen. Man könnte sagen, es war ein Sieg im Scheiße ihres Angesichts.
3: Weißt du, ich hab's. Nein, Mike.
5: Entschuldigung.
3: Du kannst ja nicht das sagen. Du musst ja, das ist ja schier. Das sind wir nicht. Wir sind ein bisschen feinere Klinge.
5: Ich hab den jetzt schon, was soll ich jetzt machen?
3: Hättest du noch schnell umschreiben?
5: Ja,
3: bei einer aktuellen Umfrage sind die drei häufigsten Beschwerden im Urlauben erhoben worden. Auf Platz 3 waren Probleme mit Mietautos, Platz 2 Probleme mit der Unterkunft und auf Platz 1 Probleme mit dem Flug, aber nur, weil sinnlose Streitereien mit dem Partner nicht zur Auswahl gestanden sind. Ui, da lacht wer besonders schnell.
4: Nein, ich hatte einen schönen Urlaub vorher.
3: Achso, ja, dann passt das. Alles gut.
4: In New York hat letzte Woche ein österreichischer Bäcker aufgemacht. Ein Laib Brot gibt es dort um 60 Dollar. In Österreich gibt es seit Juli auf Brot eine Mehrwertsteuersenkung. In New York jetzt bald Kredite.
5: Ja. Ganz kurz, wo wohnt ein Nordländer, der gemeint zu dir ist? Wahrscheinlich in Friesland.
3: Friesland meinst du?
5: Island.
3: Island?
5: Ja. Aber ich habe Fiesland gehört.
4: Ich habe aber die Magie, ich habe es verstanden.
3: Okay, ich habe es verstanden. War ich nicht dabei. Nein, okay. Gut, diese Woche ist ja die Schule in ganz Österreich in Kraft getreten, also gestartet. Und in Kraft getreten ist das Kopftuchverbot bis 14 Jahre. Kann man nur hoffen, dass sie dem Jesus am Kreuz nicht auch das Tuch wegnehmen. Nix mehr?
5: Ja, doch. Ich habe eh Huh gesagt.
3: Ja, trotzdem nicht lachen.
5: Ich habe gesagt, Huh.
3: Aber sie ist.
1: Hey, Mama Mia, hat das wieder Lasagne gedauert. So, jetzt aber finito. Vielen Dank für Ihren Besuch in der Witzeria und bis nächste Woche. Arrivederci.
0: Okay, ja, genau dafür gibt es die 88.6 Witzeria. Ja, Witze, bei denen er zuerst lacht und danach sich unmittelbar ein bisschen dafür schämt. Auch nächste Woche gibt es wieder. Donnerstag in der Früh, je flacher, desto besser. Aber jetzt werden wir wieder serious. Dire Straits, Sultans of Swing.

Zebrahead, Rescue Me. Und das gibt's, zu retten gibt's eigentlich heute nur mehr den Sonntag und das Wetter. Das solltet ihr auf jeden Fall mitnehmen heute. Da werde ich nämlich auch noch ausnutzen. Werde mich am Nachmittag noch mit Freunden auf jeden Fall rausbegeben, vielleicht noch irgendwo reinspringen. Das muss man doch irgendwie ausnehmen. Und der Sonntag bei uns im Programm hat auch noch einiges vor. Gleich ab 13 Uhr übernimmt Delü und dann zieht 5 Stunden lang ja, der 88.6 Best of Sturm durchs Radio. Eure Top 50 rund um Sturm, Wind, Regen und hoffentlich auch ein bisschen Sonne. Und wenn der Sturm vorbei ist, ja, machen wir aus dem Radio eine Konzerthalle. Also Nachmittag Sturm im Radio, draußen Sonne und am Abend machen wir den Sack mit einer Stunde Live-Musik zu Black Stone Cherry aus der Royal Albert Hall, London. Ab 18 Uhr geht's da los. Also ein Best-of folgt dem nächsten Best-of. Habt einen feinen Sonntag. Ich übergebe jetzt an Sum 41 Into Deep. So rockt der Sonntag.

0: 886 ist hier. Radio hören lenkt manchmal von den wirklich wichtigen Dingen ab.
1: Jetzt sollte ich da Abrechnung machen und dann spürt es auch die ganze Zeit nur geile Mucke, ja? Wie soll man sich denn da konzentrieren?
2: Gestimmt.
3: Das Leute, ihr macht's mir fertig. Ich muss ein bisschen arbeiten. Nein, das gibt's ja noch nicht.
4: Ich glaube, ich werde halt das Arbeiten mit Priorität 2 markieren und Priorität 1 ist Radio hören.
0: Sehr gut. Und wenn wir schon bei Prioritäten sind, sollte euch am Telefon oder online eine Umfrage zum Thema Radio begegnen, macht bitte kurz mit und sagt, welchen Radiosender ihr gerne hört. Vor allem, wenn es einer ist, der das Leben rockt.
3: Jawohl!
0: Danke.
5: So, Priorität liegt jetzt auf den Straßen des Landes und da wird es in Tirol sukzessiver mehr mit dem Reise- und Anreise- und Rückreiseverkehr. Wir starten auf der 13. Brenner-Autobahn, 20 Minuten länger dauert es da zwischen Schönberg und Innsbruck und zwar in beiden Richtungen. Über eine halbe Stunde verliert ihr aktuell auf der BM179 der Fernpassstraße Richtung Deutschland von Nassereit bis zum Fernpass. Dann schauen wir noch nach Kärnten, A10 Tauern-Autobahn, da gibt es Baustellen, Stau bei Villach Ausersee in beiden Richtungen, 20 Minuten Zeitverlust. Und Richtung Slowenien, da ist auch noch die Blockabfertigung vor dem Oswaldi-Bergtunnel aktiv. 40 Minuten ist uns die Tendenz eher steigender und zwar bei der Ausreise aus Österreich beim Grenzübergang Kufstein-Kiefersfelden verliert er da. Überlastet auch die B172 von Buchholzen bis Niederndorf. Auch da kommt es immer wieder zu Verzögerungen. Wo es geht, gute und sichere Fahrt.
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0: Fuel Hemorrhage auf 88.6 und ich werde jetzt bald das Feld räumen. Ich glaube fast 6 Stunden, Michael Stranz, ist ein bisschen zu viel. Zum Glück wird es jetzt seriöser. Hallo Lü.
1: Hi, seriöser,
0: hi.
1: Ja.
0: Ja, Best of Nummer 2 nach der Sommerpause.
1: Best of Sturm.
0: Ja, ich wollte es gerade sagen, du lässt die Katze schon aus dem Sack. Ich habe es eh auch schon öfter gesagt. Ein bisschen makaber, oder, wenn man aus dem Fenster schaut heute?
1: Ja, naja, es ist ein Sturm im Glas, aber wir sind ja kreativ und haben uns dann überlegt, Songs, die Wetterphänomene enthalten.
0: Naja, das meine ich damit makaber. Schau mal raus.
1: Ja, wir brauchen auch keinen Sturm. Aber ihr seid ja auch so kreativ, habt Hammer-Songvorschläge gebracht und jetzt noch schnell voten für eure Top 50 über unsere Homepage.
0: Das ist aber jetzt wirklich der allerletzte Aufruf. Dann heißt Alia Acta S, die Würfel sind gefallen und dann geht's runter mit dem Countdown. Wir ziehen runter. Dann wünsche ich euch einen wunderschönen Nachmittag mit Sonne draußen und ein bisschen Sturm- und Wetterphänomene von uns.
1: Musikalisch,
0: ganz genau. Und du hast gesagt, Sturm braucht man nicht. Also, was meint jetzt Wetter? Weil ich habe gesagt, wenn es um Sturm zum Trinken geht, brauche ich persönlich schon.
1: Ja,
0: du?
1: Das ist
0: ich habe es heute schon mal gesagt, wie ich da hingeteased habe. Es ist so ein bisschen wie mit Koriander. Hate it or love it. Du bist Sturm, ja?
1: Love it.
0: Ist auch ein ganz eigener Rausch, oder? Kennt auch jeder, oder? Gut, also viel Spaß mit der Lü. Ich habe jetzt noch The Clash. Should I stay or should I go? Na gut, das ist die nächste depperte Frage. Die Lü übernimmt, also stay. Schönen Nachmittag. 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

0: Nirvana auf 88.6 für einen Sonntagnachmittag. Noch schnell abgestimmt, Best of kann losgehen, schreibt Sebastian per WhatsApp. Ja, Best of Sturmsongs mit Wetterphänomenen. Gleich nach einem Blick zum Wetter, Nachrichten und Verkehr.
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0: Wohlig warm und da im Burgenland bis zu 28 Grad sogar möglich. Aktuell messen wir 25 in Eisenstadt, auch in Wien, in St. Pölten 21, auch in Linz, Graz 23, Salzburg 21, Innsbruck 20. Dazu viel Sonne, wenig Wolken. Allerdings kann im Laufe des Nachmittags sich der Wind ein bisschen anheben und dann bis zum Abend hin von Tschechien herkommen. Dichte Wolken, da kann es in der Nacht dann vor allem im nördlichen Niederösterreich auch immer wieder mal nass werden. 88,6 Wettertrend. Für morgen Montag maximal 20 bis 22 Grad, dazu ein Mix aus Sonne und Wolken. Wir kommen zu den Nachrichten mit Martina Steindl.
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6: Österreich will ein Social-Media-Verbot für unter 14-Jährige durchsetzen. Der Vorschlag zu einem entsprechenden Gesetz kann noch bis morgen begutachtet werden und hat bisher schon knapp 170 Reaktionen von Organisationen oder Verbänden ausgelöst, zumeist positive. Aufpassen müsse man noch beim Datenschutz, wenn es um die Bestätigung der Altersgrenze geht, heißt es. Empfohlen wird auch, dass Messenger-Dienste wie WhatsApp nicht ausgeschlossen werden. Zwei Wochen nach dem Erdrutschsieg der AfD bei der Landtagswahl in Sachsen-Anhalt wird heute in zwei weiteren deutschen Bundesländern gewählt, in Berlin und Mecklenburg-Vorpommern. Die Nervosität vor allem bei der Kanzlerpartei ist groß. Überall werden der CDU in den Umfragen Verluste vorhergesagt. Die Rechtspopulisten der AfD liefern sich vor allem in Mecklenburg-Vorpommern ein Kopf-an-Kopf-Rennen mit der regierenden SPD. Beim deutschen Sportwagenbauer Porsche könnten weitere 4.000 Stellen wegfallen. Der Grund? Bei dem Motorkonzern Volkswagen wächst die Sorge, dass das bisherige Sparpaket nicht ausreicht, berichtet das Handelsblatt. VW hat erst am Freitag die Prognose für das laufende Jahr gekappt und deutlich hinuntergeschraubt. Ein kroatischer Fischer hat nahe Rijeka den giftigsten Fisch der Welt aus der Adria gezogen. Dem Mann ist ein 1,5 Kilo schwerer Hasenkopfkugelfisch ins Netz gegangen. Der Fisch enthält ein tödliches Nervengift. Ihn zu essen ist lebensgefährlich. Beim normalen Schwimmen besteht allerdings keine akute Gefahr. Die Fischart aus dem Indischen Ozean und dem Pazifik breitet sich seit einigen Jahren auch im Mittelmeer aus.
0: Dankeschön, Martina. Blick auf die Straßen, 12.56 Tirol, einiges los, 13 Brennautobahn, 20 Minuten dauert es da länger zwischen Schönberg und Innsbruck in beide Richtungen. B179 Richtung Deutschland von Nassereit bis zum Fernpass, auch 20 Minuten bis 30 Minuten plus 40 Minuten Zeitverlust, der Kufstein-Kiefersfelden bei der Ausreise. Kärntner 10-Tauern-Autobahn, da im Baustellenbereich bei Villach-Ossiacher See in beiden Richtungen, 20 Minuten plus und Richtung Slowenien gibt es Blockabfertigung vor dem Ostwaldeberg-Tunnel, also da auch mit 20 Minuten mehr einplanen. Die nächsten Verkehrsinfos gibt es dann wieder in gut 30 Minuten. Kommt gut und sicher neuer Ziel.
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0: Am Sonntag, hallo und willkommen im Best of Sturm. Ja, da ist die flüssige Zeit angebrochen und Sturm nicht nur im Glasal, sondern auch draußen möglich. Und deswegen Best of Sturm. Das heißt, wir haben Songs gesucht, die Wetterphänomene enthalten. Und ihr habt eure kreativen, passenden, grandiosen Songvorschläge gebracht über all unsere Social Media Kanäle und euch dann für diesen Countdown entschieden und gewotet über unsere Homepage radio886.at. Und los geht's mit den Top 50 und das mit dem Vorschlag von Christian. Passt ja heute. Die Ärzte, Himmelblau. Und euer?
5: Platz 50.

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0: setze ich Bob den Hurricane-Vorschlag von der Sabine fürs Best of Sturm. Das heißt, wir haben ja nicht zum Sturm in Glasl, sondern ein bisschen andersrum Songs gesucht, die Wetterphänomene enthalten. Ihr habt vorgeschlagen über all unsere Social-Media-Kanäle und euch dann für dieses Ranking der Top 50 entschieden und habt gewotet über unsere Homepage radio88.at. Und da rücken wir einen Platz weiter vor. Und da gelandet der Vorschlag vom Erich, Subway to Sally, Eisblumen. Euer?
1: Platz 47.

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0: Rainbow Catch the Rainbow. Gelandet im Best of Sturm Songs mit Wetterphänomenen. Eure Top 45 gleich weiters im Countdown nach einem kurzen Blick auf die Straßen. Um 13.25 Uhr in Tirol braucht ihr 20 Minuten länger auf der A13-Brenner-Autobahn zwischen Schönberg und Innsbruck in beide Richtungen. Auch eine halbe Stunde plus auf der B179 Richtung Deutschland von Nassereit bis zum Fernpass. 40 Minuten Kufstein-Kiefersfelden bei der Ausreise. Dann in Kärnten der 10-Tauern-Autobahn gibt es im Baustellenbereich Stau bei Villach-Ossiacher See in beide Richtungen. Und Markus hat da geschrieben bei WhatsApp, Ausweichen über das Villacher Stadtgebiet geht heute nicht wirklich aufgrund eines Radrennens. Also da, ja, Geduld. Und Richtung Slowenien gibt es Blockabfertigung vor dem Oswaldiberg-Tunnel, also da auch 20 Minuten mehr einplanen. Viel Geduld, kommt gut und sicher an euer Ziel.
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5: Salü, hallo, schönen Sonntagnachmittag und willkommen im Best of Sturm. Ja, der ist im Glasal aktiv, aber wir wollten Songs von euch oder Songvorschläge haben, die Wetterphänomene enthalten. Ihr habt euch da kreativst ausgetobt über all unsere Social Media Kanäle und grandiose Songvorschläge gebracht und dann für eure Top 50 entschieden über unsere Homepage Radio 88.6 AT. Da reißen wir an die Top 45 und das machen wir mit dem Vorschlag unter anderem von Patricia Cream. Sunshine of your love. Euer?
6: Platz 45.

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0: Bobbit, Platz 44 im Best-of-Sturm mit Acid Rain. Vorgeschlagen unter anderem von der Sonja und von euch über unsere Homepage hierher gewotet. Und wir rücken einen Platz weiter vor. Best-of-Sturm heißt, wir haben Songs gesucht, die Wetterphänomene enthalten. Und da der nächste kreative Vorschlag, unter anderem von Markus, Within Temptation, Frozen, euer?
1: Platz 43.

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0: Suspect. Ice Cold, Platz 41 im Best of Sturm. Songs, die Wetterphänomene enthalten. Eure Top 40 gleich nach einem kurzen Blick zum Wetter, Nachrichten und Verkehr.
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0: 26 Grad in Eisenstadt, da gehen sie auch noch bis zu 28 Grad aus. In Innsbruck 22, viel Sonne mit dabei, wenn verirren sich nur so ein paar Wolken. Der Wind kann aber dann ein bisschen zulegen und Richtung Abend, Richtung Nacht kann dann von Tschechien her Wolken mit ein paar Schauern kommen. Betrifft dann vor allem das nördliche Niederösterreich. 88,6 Wettertrend für morgen Montag. Ein Mix aus Sonne, Wolken bei zwischen 20 bis 22 Grad. Wir haben es 10 vor 2 und kommen zu den Nachrichten mit Martina Steibl.
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3: Letzter Tag bei der dreitägigen Parlamentswahl in Russland. Wer gewinnt, war hier allerdings schon von Anfang an klar. Die Kreml-Partei Geeintes Russland von Präsident Putin, die schon seit 2003 alle Parlamentswahlen gewonnen hat. Oppositionelle Parteien sind gar nicht erst zugelassen worden. Ändern wird sich nach dieser Wahl nicht allzu viel. Was anstehen könnten, sind weitere Steuererhöhungen, um den Krieg gegen die Ukraine zu finanzieren. Österreich will ein Social-Media-Verbot für unter 14-Jährige durchsetzen. Der Vorschlag zu einem entsprechenden Gesetz kann noch bis morgen begutachtet werden und hat bisher schon knapp 170 Reaktionen von Organisationen oder Verbänden ausgelöst, zumeist positive. Aufpassen müsse man noch beim Datenschutz, wenn es um die Bestätigung der Altersgrenze geht, heißt es. Empfohlen wird auch, dass Messenger-Dienste wie WhatsApp nicht ausgeschlossen werden. Nach wie vor werden bei uns zu wenige Getränke in Mehrwegflaschen verkauft. Das zeigt ein neuer Bericht aus dem Umweltministerium. Rund 22% der verkauften Getränke im Handel waren im Vorjahr in Mehrwegflaschen abgefüllt, 2 Glas mehr. Das festgelegte Ziel im Abfallwirtschaftsgesetz waren aber 25%. Der größte Anteil beim Mehrweg fällt übrigens auf Bier. Fast 2/3 aller verkauften Biere sind in Mehrwegflaschen abgefüllt. 2 Männer aus Deutschland sind im Pariser Louvre festgenommen worden, weil sie zum Spaß Bilder in der Nähe der Mona Lisa von Leonardo da Vinci an die Wand geklebt haben. Nur ein Scherz, die Ausrede der beiden: Wachleute im Museum haben die Aktion gar nicht lustig gefunden und die Polizei alarmiert, die Mona Lisa ist unversehrt geblieben.
0: Dankeschön, Martina. Blick auf die Straßen, 13.52 Uhr, da ist ein Unfall passiert in Niederösterreich, A2 Südautobahn Richtung Graz zwischen Knotenfüßendorf und Mödling. Also da baut sich der Stau rasch auf. Tirol, 20 Minuten dauert es länger, A13 Richtung, also in beiden Richtungen zwischen Schönberg und Innsbruck, über eine halbe Stunde Zeitverlust auf der B179 Richtung Deutschland von Nassereit bis zum Fernpass. 40 Minuten plus Kufstein-Giversfelden bei der Ausreise und in Kärnten noch eine 10-Tauern-Autobahn im Baustellenbereich. Bei Villach-Ossiacher-See gibt es in beide Richtungen 20 Minuten Zeitverzögerung und Richtung Slowenien ist auch noch Blockabfertigung aktiv vor dem Oswaldeberg-Tunnel. Viel Geduld, kommt gut und sicher neue Ziele.
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5: Am Sonntagnachmittag, hallo und willkommen im Best of Sturm. Ja, im Glaserl, da ist er schon angebrochen. Sturmzeit. Aber wir wollten von euch Songtitel haben, die Wetterphänomene enthalten. Ihr habt eure Songvorschläge gebracht über all unsere Social Media Kanäle und dann für eure Top 50 gewotet über unsere Homepage radio88.6.at. Wir öffnen die Top 40 und das machen wir mit dem Vorschlag von Karl. Well, girls, it's raining men, euer?
6: Platz 40.

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0: Platz 38, Weezer Island in the Sun, gelandet im Best of Sturm. Das heißt, wir haben Songs gesucht, die Wetterphänomene enthalten. Rain, Hurricane, Sun, ihr habt vorgeschlagen über all unsere Social Media Kanäle und dann für eure Top 50 gewotet auf unserer Homepage radio88.at. Wir rücken einen Platz weiter vor, da gelandet der Vorschlag vom Manuel. Das ist welches Wetterphänomen?
1: Vision of Atlantis, Master of the Hurricane.
2: Aber warum ist da gleich die Band der Song eingefallen?
1: Mir ist der eigentlich relativ einfach eingefallen, weil ich den erst durch die Rock'n'Roll-Sommerschule kennengelernt habe und deswegen war er mein Gedächtnis. Und mir doch, der passt sicher gut.
2: Na,
1: und
2: schon.
1: Ist absolut lässig.
2: Ja, dann geben wir uns den Song wieder. Also hauen wir raus, ne?
1: Ja.
3: Platz 37.

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0: Island Girls Rüdelgfisch, Walking on Sunshine, gelandet in den Best of Sturm, weil Wetterphänomene enthalten eure Top 35 nach einem kurzen Blick auf die Straßen. Um 14.23 Uhr und da schauen wir gleich nach Niederösterreich, da ist die Unfallstelle geräumt auf der A2 Richtung Graz zwischen Knotenfösendorf und Mödling. Da löst sich der Stau rasch auf. Dann schauen wir nach Tirol, da gut 30 Minuten mehr einplanen, A13 zwischen Schönberg und Innsbruck in beide Richtungen. Dann auf der B179 Richtung Deutschland von Nassereiter bis zum Fernpass, da auch 30 Minuten mehr einplanen. Kärntner Zintauern Autobahn Richtung Salzburg im Baustellenbereich bei Villach, Ossiacher See, da auch 20 Minuten mehr einplanen. Viel Geduld, kommt gut und sicher neuer Ziel.
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4: Hallihallo, schönen Sonntagnachmittag und mittendrin im Best of Sturm. Ja, die flüssige Zeit ist da mit Sturm angebrochen, aber nicht nur im Glasal, sondern auch draußen möglich. Also, wir hoffen es nicht, aber es kann mal passieren. Best of Sturm heißt, wir haben Songs gesucht, die Wetterphänomene enthalten. Ihr habt eure Songvorschläge, eure Hammer-Songvorschläge über all unsere Social-Media-Kanäle gebracht und euch dann für diesen Countdown entschieden und gewotet über unsere Homepage radio88.6.at. Und da angekommen bei den Top 35, der Top 50 mittlerweile, und da angekommen beim Vorschlag von der Jul. I Prevail, Rain.
3: Platz 35.

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Also in of Change, Platz 34 im Best-of-Sturm. Das heißt, wir haben Songs gesucht, die Wetterphänomene enthalten. Ja, Sturm im Glaselzeit, aber wir haben es auf Wetterphänomene gelegt. Ihr habt eure kreativen Vorschläge gebracht über all unsere Social-Media-Kanäle und dann für eure Top 50 gevotet auf unserer Homepage radio886.at. Das heißt, das Best-of habt wie immer ihr zu 100% zusammengestellt. Wir haben nur das Motto vorgegeben und deswegen sind wir beim nächsten Vorschlag raus. Kommt von Michael und von euch hierher gewotet. Tokyo Hotel. Durch den Monsun. Euer Platz 3.

0: Ja, jetzt ist es soweit. Das letzte Mal habt ihr noch gesagt, ihr macht es nicht.
1: Ja, war der Vorschlag, Stefan, vom Michael und vom Rest der Community gewotet auf Platz 33 im Best-of-Sturm. Das heißt, wir sind raus. Das Best-of stellt wie immer ihr zu 100% zusammen. Andreas ist zwischen schockiert und Lach-Emoji per WhatsApp. Michaela kann sich nicht ganz entscheiden zwischen erschrocken und doch Herzerl, Tokio Hotel. Und Tina hat per WhatsApp geschrieben, ich kann doch noch mehr vom Text, als ich zugeben möchte. Ja, von euch hierher gewotet, von Michael vorgeschlagen, Tokio Hotel durch den Monsun. Wir steigen weiters ein im Ranking.
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0: Lightning at the Gates, Platz 31 im Best-of-Sturm-Songs, die Wetterphänomene im Songtitel enthalten. Eure Top 30 nach einem kurzen Blick zum Wetter, Nachrichten und Verkehr.
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0: 27 Grad in Eisenstadt aktuell, da geht noch ein bisschen was, 24 in Innsbruck dazu, Sonne und ein paar Wolken verirren sich, ein bisschen ein Windel kommt da auf und vor allem am Abend oder in der Nacht kann dann von Tschechien her ins nördliche Niederösterreich dann Wolken ziehen, die auch Regenschauer mit sich bringen können. 88,6 Wettertrend für morgen Montag, da zwischen 20 und 22 Grad, allerdings bleibt es größtenteils trocken bei einem Mix aus Sonne und Wolken. Wir haben es gleich 10 vor 3 und kommen zu den Nachrichten mit Martina Steidl.
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6: Um die Reform der Wehrpflicht auch durchzubringen, braucht die Regierung noch die Stimmen entweder von Grünen oder FPÖ. Gespräche mit der Opposition hat es bislang aber noch keine gegeben. Die Dreierkoalition verhandelt offenbar noch intern über Details der Reform. Offen ist noch, wie die 3 Monate zusätzlich zu den 6 Monaten Grundwehrdienst aufgeteilt werden sollen. Grüne und FPÖ würden da aber auch jetzt schon gerne mitreden. Ab 1. Oktober hätte der Eltern-Kind-Pass eigentlich digital werden sollen, abgelöst von einer Handy-App. Daraus wird aber nichts. Alles wird um ein Jahr verschoben, weil der Datenaustausch zwischen Spitälern, Kassen und Laboren nicht überall funktioniert. Die Ärztekammer spricht von einem Chaos. Letzter Tag bei der 3-tägigen Parlamentswahl in Russland. Wer gewinnt, war hier allerdings schon von Anfang an klar. Die Kreml-Partei Geeintes Russland von Präsident Putin, die schon seit 2003 alle Parlamentswahlen gewonnen hat. Oppositionelle Parteien sind gar nicht erst zugelassen worden. Ändern wird sich nach dieser Wahl nicht allzu viel. Was anstehen könnten, sind weitere Steuererhöhungen, um den Krieg gegen die Ukraine zu finanzieren. Das Pentagon hat neue Aufnahmen von unidentifizierten Flugobjekten am Himmel freigegeben. Zu sehen sind nur kleine Punkte in weiter Entfernung. Dennoch befeuern die Bilder wieder Spekulationen über sogenannte UFOs. Experten sehen allerdings keine Beweise für außerirdische Technologie oder außerirdisches Leben. Im Mai hat das Verteidigungsministerium auf Anweisung von Präsident Trump erstmals Bilder von angeblich unbekannten Flugobjekten gezeigt.
0: Dankeschön, Martina. Blick auf die Straßen, 14.52 Uhr. Da ist ein Unfall passiert in Oberösterreich A9 Richtung Graz zwischen Bürnstraße und Bürnautobahn. Da gut 20 Minuten mehr einplanen. Tirol, da aus 30 Minuten länger, 13 Brennautobahn zwischen Schönberg und Innsbruck in beide Richtungen. Auch auf der B179 Richtung Deutschland von Nassereit bis zum Fernpass, auch bis zum Grenztunnel Füssen, immer wieder mal 20 Minuten mehr einplanen. Dann Kärnten A10 Tauernautobahn Richtung Salzburg im Baustellenbereich bei Villach-Ossiacher See, da auch 20 Minuten mehr einplanen. Viel Geduld, kommt gut und sicher neue Ziele.
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6: Hallo, schönen Sonntagnachmittag und willkommen im Best of Sturm. Ja, draußen kein Sturm vorhanden, also ich meine vielleicht im Glasl, aber nicht als ein Wetterphänomen momentan. Aber wir haben fürs Best of Sturm Songs gesucht, die Wetterphänomene enthalten. Das heißt, ihr habt eure Songvorschläge gebracht über all unsere Social Media Kanäle und dann für eure Top 50 gevotet über unsere Homepage Radio 88.6 AT. Das heißt, wir geben nur das Motto vor, den Rest macht ihr. Also das heißt, ihr stellt das Best of zu 100% zusammen. Und da eröffnen wir schon die Top 30 mittlerweile der Top 50. Und das machen wir mit dem Vorschlag von Fips. Rammstein mit Sonne. Euer?
7: Platz 30.
8: 1, 2, 3, 4.

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0: 28 Soundgarden Black Hole Sun gelandet im Best of Sturm. Das heißt, wir haben Songs bzw. Wetterphänomene im Songtitel gesucht. Ihr habt vorgeschlagen über all unsere Social Media Kanäle und dann für eure Top 50 gewotet über unsere Homepage radio886.at. Wir rücken einen Platz weiter vor und da ist Evelyn gleich Musik aus Österreich eingefallen, eine Band aus Wien. Auch Wetterphänomen im Songtitel enthalten. Eagle vs. Shark. Don't steal my thunder. Und euer?
1: Platz 27.

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0: Endlich spielt er mal Sleep Token, schreibt Janine per WhatsApp. War der Vorschlag von der Kerstin, hat dazu geschrieben, Rain ist einer von meinen absoluten Lieblingssongs, weil er so voller Emotionen steckt und es einen einfach mitreißt. Und davor In Flames mit Cloud Connected, davor Eagle vs. Shark, Don't Steal My Thunder, darüber hat sich Florian sehr gefreut und per WhatsApp geschrieben, Eagle vs. Shark, so macht das Arbeiten gleich Spaß. Also gleich danach In Flames mit meinem Lieblingssong von Ihnen, wie kann es besser laufen? Nur die Coolsten hören 88.6, das merkt man heute wieder deutlich. Willkommen, Best of Sturm, dass ihr zu 100% zusammengestellt habt, Songs mit Wetterphänomenen im Songtitel. Eure Top 25 nach einem kurzen Blick auf die Straßen.
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0: Blick auf die Straßen 15.21, da schauen wir gleich nach Oberösterreich. Da ist ein Unfall passiert, A9 Richtung Graz zwischen Pürnstraße und Pürnautobahn. Da 20 Minuten plus Tirol, starker Reiseverkehr A13, 20 Minuten länger zwischen Schönberg und Innsbruck in beide Richtungen. Auch Fernpassstrecke B179 Richtung Deutschland von Nassereit bis zum Fernpass, halbe Stunde plus. Und in Kärnten auch 20 Minuten Zeitverlust, A10 Tauernautobahn Richtung Salzburg im Baustellenbereich bei Villach-Ossiacher See. Da auch viel Geduld, kommt gut und sicher neuer Ziel.
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1: Am Sonntagnachmittag und Halbzeit. Wir sind schon angekommen bei der Top 25, der Top 50 im Best-of-Sturm, der ja in der flüssigen Zeit im Glasl vorhanden ist. Aber wir haben es ein bisschen gedreht und Best-of-Sturm, das heißt, wir haben Songs gesucht, die Wetterphänomene enthalten. Ihr habt da eure kreativen Songvorschläge gebracht über all unsere Social-Media-Kanäle und dann gewotet über unsere Homepage radio88.6.at für eure Top 50 im Countdown. Euer Ranking, das dann so läuft, wie ihr das bestimmt, das heißt, das Best-of habt wie immer ihr zu 100% zusammengestellt. Wir haben nur das Motto vorgegeben und da eröffnen wir die Top 25 mit dem Vorschlag von Baumilo. Mastodon, Blood and Thunder.
0: Feuer? Platz 25.

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0: Platz 24 Remove Splitscreen Pop gelandet im Best of Sturm. Das heißt, wir haben Songs gesucht, die Wetterphänomene im Songtitel enthalten. Ihr habt vorgeschlagen über all unsere Social Media Kanäle und euch dann für dieses Ranking entschieden über unsere Homepage radio88.at. Das heißt, wir rücken einen Platz weiter vor und sind da gelandet beim Vorschlag von der Stefanie aus dem Raum Linz. Das ist
1: The Doors, Riders on the Storm. Zum Wetter passt und ihr spitzt das Lied nicht so oft. Deswegen habe ich mir gedacht, schlage ich es mal vor.
0: Was verbindest du mit dem Song im Speziellen?
1: Gar nichts Besonderes. Er gefällt mir halt einfach gut.
0: Dann passt, ne? 100 Punkte, passt zum Motto und guter Song. Lass mal los.
1: Jawohl, perfekt.
2: Platz 23.

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0: While She Sleeps Rainbows, gelandet im Best-of. Sturmbeil, ein Wetterphänomen, enthalten im Songtitel. Eure Top 20 nach einem kurzen Blick zum Wetter, Nachrichten und Verkehr.
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0: Von Tschechien her ziehen da schon Wolken runter, die uns bis zum Abend, bis in der Nacht auch ein bisschen Regen bringen können, vor allem im nördlichen Niederösterreich. Sonst sehr mild bei 27 Grad in Eisenstadt, 25 in Innsbruck sind wir auch schon am Tageshöchstwert angekommen. Dazu ein Mix aus Sonne und Wolken, 88,6 Wettertrend für morgen Montag. Da auch ein Mix aus Sonne und Wolken, größtenteils bleibt es ganz trocken, Temperaturen zwischen maximal 20 und 22 Grad. Wir kommen 10 vor 4 und kommen zu den Nachrichten mit Martina Steigl.
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3: Die Neos sind für höhere Studiengebühren. Von den Studentenvertretern der ÖH kommt dazu heute, wenig überraschend, ein klares Nein. Das würde bestehende soziale Ungerechtigkeiten nur weiter verschärfen, heißt es. Gerade weil Bildungschancen in Österreich noch immer stark von der sozialen Herkunft abhängen, argumentieren die Studentenvertreter. Um die Reform der Wehrpflicht auch durchzubringen, braucht die Regierung noch die Stimmen entweder von Grünen oder FPÖ. Gespräche mit der Opposition hat es bislang aber noch keine gegeben. Die Dreierkoalition verhandelt offenbar noch intern über Details der Reform. Offen ist noch, wie die 3 Monate zusätzlich zu den 6 Monaten Grundwehrdienst aufgeteilt werden sollen. Grüne und FPÖ würden da aber auch jetzt schon gerne mitreden. Wegen der Dürre fällt die Herbsternte noch schlechter aus als erwartet. Bei Kartoffeln bricht der Ertrag wohl um 50-70% ein. Auch Zuckerrüben werden um die Hälfte weniger geerntet, schätzt heute die Landwirtschaftskammer. Ein deutliches Minus gibt es auch bei Mais oder Sojabohnen. Die Getreideernte fällt dagegen nicht ganz so schlecht aus, wie noch Anfang August erwartet. Der Spanier Pedro Acosta hat dem österreichischen Motorradhersteller KTM bei der MotoGP in Spielberg einen Heimsieg beschert. Einen Tag nach seinem Sturz im Sprint hat der 22-Jährige seinen ersten Triumph in der Motorrad-Königsklasse überhaupt gefeiert. Platz 2 und 3 holen sich die beiden Aprilia-Fahrer Jorge Martin und Mario Bezzecchi.
0: Gratulation, danke schön, Martina. Blick auf die Straßen, 15:53 und da ein Unfall in Oberösterreich A9 Richtung Graz zwischen Pürnstraße und Pürnautobahn, da 20 Minuten plus. Tirol, starker Reiseverkehr auf der A13, 20 Minuten länger zwischen Schönberg und Innsbruck in beide Richtungen. Auch auf der B179 Richtung Deutschland von Nassereit bis zum Fernpass, auch bis zum Grenztunnel Füssen, da gut 20 bis 30 Minuten mehr einplanen. In Kärnten A10 Tauernautobahn Richtung Salzburg im Baustellenbereich staut bei Villach-Ossiacher See, da 20 Minuten plus. Und achtet ganz besonders auf eure Geschwindigkeit.
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0: Hat Jürgen in Niederösterreich einen entdeckt, B41 Richtung Schrems, zwischen Einfahrt, Hoheneich und Backhausen, da in der Pannenbucht. Wird geblitzt. Vielen lieben Dank fürs Bescheid geben. Kommt gut und sicher an euer Ziel.
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1: Am Sonntagnachmittag, hallo, und wir reißen an die Top 20 der Top 50 mittlerweile im Best of Sturm. Ja, im Glasaal, aber auch draußen Sturm möglich. Also wir hoffen es nicht, aber Best of Sturm heißt, wir haben Songs gesucht, die Wetterphänomene enthalten. Ihr habt eure kreativen Songvorschläge gebracht über all unsere Social Media Kanäle und dann gewotet für euren Countdown der Top 50 über unsere Homepage radio88.6.at. Und da gehen wir es an mit dem Vorschlag von Günther. Hämatom mit Es regnet Bier, euer
11: Platz 20.

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0: sein. Metallica Ride the Lightning im Best of. Sturm! Das heißt, wir haben Songs gesucht, die Wetterphänomene im Songtitel enthalten. Ihr habt vorgeschlagen über all unsere Social Media Kanäle und dann gewotet für eure Top 50 über unsere Homepage radio88.6.at. Wir rücken einen Platz weiter vor und da gelandet der Vorschlag vom Gabor aus Innsbruck. Das ist, das war.
1: Von der Who und von Sir Duncan Black Thunder. Also das ist auf meiner persönlichen Playlist in die Top 10 und ich denke, dass der zu selten im Radio läuft.
0: Wie hast du den Song kennengelernt oder wo?
1: Erst einmal habe ich es tatsächlich bei euch gehört und dann habe ich mal selber gegoogelt und da habe ich schon ein paar Features mehr gefunden von Ihnen.
0: Naja, gut, dann wirst du ihn jetzt wieder bei uns hören auf Radio 88.6.
1: Ja,
0: lass mal los.
1: Super, danke.
2: Platz 17.

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0: Osbankotti und die Chefpartie, das Wetter wird umschlagen, gelandet im Best-of-Sturm. Das heißt, wir haben Songs gesucht, die Wetterphänomene oder Wetter enthalten. Ihr habt vorgeschlagen, ihr habt gewotet. Wir reißen an eure Top 15 nach einem kurzen Blick auf die Straßen. Und da schauen wir gleich in die Steiermark. Und zwar, da gibt es Verzögerungen aufgrund der Abreise von MotoGP in Spielberg. Und zwar auf der S36 Murntal-Schnellstraße Richtung St. Michael. Staus zwischen Zeltwig-Ost und Feistritz, St. Lorenzen, da gut 30 Minuten mehr einplanen. Tirol, A13 Brennautobahn, da dauert es länger zwischen Schönberg und Innsbruck. In beide Richtungen 20 Minuten Zeitverlust. Halbe Stunde plus auf der B179 Richtung Deutschland von Nassereit bis zum Fernpass. Auch weiter dann bis zum Grenztunnel Füssen. In Kärnten, da gibt es auch Verzögerungen. Einer 10-Tauern-Autobahn Richtung Salzburg im Baustellenbereich bei Villach-Ossiacher See 20 Minuten plus. Also da auch ein bisschen Geduld, kommt gut und sicher neu ziehen.
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10: Am Sonntagnachmittag, hallo und willkommen im Best of Sturm. Ja, im Glasal ist dann schon die Zeit angebrochen, aber Sturm ja auch draußen möglich. Willkommen im Best of Sturm. Das heißt, wir haben Songs gesucht, die Wetterphänomene im Songtitel enthalten. Ihr habt euch da kreativst ausgetobt und Hammer-Songvorschläge gebracht über alle unsere Social-Media-Kanäle und dann für eure Top 50 gewotet über unsere Homepage radio88.6.at. Und da eröffnen wir sie schon, die Top 15 der Top 50. Und das machen wir mit dem Vorschlag unter anderem von Babsi. Scorpions, Rock You Like a Hurricane. Ah ja?
11: Platz 5.

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0: Slayer Raining Blood.
1: Platz 14 im Best of Sturm. Das heißt, wir haben fürs Best of Songs gesucht, die Wetterphänomene enthalten. Ja, Sturm im Glasl, aber Sturm auch aus dem Glasl. Und ihr habt kreativst und Hammervorschläge gebracht über all unsere Social Media Kanäle und dann euer Ranking der Top 50 zusammengestellt und zwar gewotet über unsere Homepage Radio 886.at. Wir rücken einen Platz weiter vor, da gelandet. Der Vorschlag von der Birgit aus dem Wechselgebiet, das ist?
2: So wie es schneit von der ERV. Das hat jetzt vielleicht nicht unbedingt mit richtigem Schnee zu tun, aber hey, passend zum Thema.
1: Wetterphänomen Schnee. Glaubst du, dass es bald soweit ist?
2: Ich hoffe nicht, aber ich befürchte.
1: Bist du eher Sommermensch?
2: Ja, absolut, absolut.
1: Sommertechnisch wurdest du ja heuer sehr verwöhnt, ne?
2: Ja, das stimmt. Absolut, absolut.
1: Dann verwöhnen wir uns mit dem Song jetzt, oder?
2: Genau.

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0: Battle Beast, Eye of the Storm, Platz 11 im Best of Sturm. Davor AC/DC, Thunderstruck, davor ERV. Schau, wie es schneit, davor Slayer mit Raining Blood. Und Martin hat sich da per Sprachnachricht gemeldet. Hi.
1: Ja, hallo, servus, grüß dich, liebe Lü. Du, danke nochmal wieder für die geile Playlist, oder was die anderen zusammengestellt haben, die ganze Community. Aber jetzt da hören wir gerade Slayer. Danke vielmals nochmal fürs Slayer. Ciao, ciao.
0: Ja, das Lob gebe ich an euch weiter. Ihr habt das Best-of wie immer zu 100% zusammengestellt. Wir geben nur das Motto vor. Von euch kommen dann die Songvorschläge und euer Voting, euer Ranking der Top 50. Und da reißen wir an die Top 10 nach einem kurzen Blick zum Wetter, Nachrichten und Verkehr.
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0: Stellenweise sehr sonnig, stellenweise fühlt es sich an, als würde man das Licht abdrehen, wenn sich da die Wolken vor die Sonne schiebt. Und das bei aktuell zwischen 26 und 27 Grad, da sind wir auch schon am Tageshöchstwert angekommen. Allerdings von Tschechien her kann dann vor allem von uns nördliche Niederösterreich dann auch dicke Wolken mit ein paar Regenschauer ziehen. 88,6 Wettertrend für morgen Montag, da wieder ein Mix aus Sonne, Wolken bei Temperaturen zwischen maximal 20 bis 22 Grad. Wir haben 16.52 Uhr und kommen zu den Nachrichten mit Martina Steidl.
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4: Bis Dienstag läuft noch die Europäische Mobilitätswoche. Städte in ganz Österreich wollen mit Aktionen zeigen, wie leistbare und umweltfreundliche Mobilität aussehen kann. Der Trend geht auch in der Bevölkerung in diese Richtung. Öffis und Radfahren werden immer beliebter, ebenso das Carsharing, also das Ausborgen von Autos. Abschluss der Mobilitätswoche ist am 22. September der autofreie Tag. Wer mitmachen will, verzichtet an diesem Tag komplett auf das Autofahren. Ab 1. Oktober hätte der Eltern-Kind-Pass eigentlich digital werden sollen, abgelöst von einer Handy-App. Daraus wird aber nichts. Alles wird um ein Jahr verschoben, weil der Datenaustausch zwischen Spitälern, Kassen und Laboren nicht überall funktioniert. Die Ärztekammer spricht von einem Chaos. Eine hohe Wahlbeteiligung hat sich bei den Landtagswahlen in Berlin und Mecklenburg-Vorpommern abgezeichnet. Umfragen lassen ja ein Debakel für die CDU von Bundeskanzler Merz erwarten. Über dessen Ablöse wird auch schon länger spekuliert. Wahlschluss ist um 18 Uhr. In Mecklenburg-Vorpommern könnte die extrem rechte AfD ihren Siegeszug fortsetzen. In der Hauptstadt winkt der postkommunistischen Linken der erste Platz. Ein kroatischer Fischer hat nahe Rijeka den giftigsten Fisch der Welt aus der Adria gezogen. Dem Mann ist ein 1,5 Kilo schwerer Hasenkopfkugelfisch ins Netz gegangen. Der Fisch enthält ein tödliches Nervengift. Ihn zu essen ist lebensgefährlich. Beim normalen Schwimmen besteht allerdings keine akute Gefahr. Die Fischart aus dem Indischen Ozean und dem Pazifik breitet sich seit einigen Jahren auch im Mittelmeer aus.
0: Dankeschön, Martina. 16.54 Uhr schauen wir gleich in die Steiermark und da gibt es Verzögerungen aufgrund der Abreise von der MotoGP Spielberg. Und zwar betrifft das die S36 Murtal-Schnellstraße Richtung St. Michael. Da staut es zwischen Zeltwig-Ost und Feistritt St. Lorenzen. Gut 30 Minuten mehr einplanen. A9-Pyrenautobahn Richtung Linz, da ist der Waldtunnel gesperrt zwischen Kalwang und Regelwang. Wegen eines defekten Fahrzeugs sollte aber in Kürze wieder weitergehen. A9-Pyrenautobahn Richtung Linz nochmal der Stau zwischen Trabach und Kammern. Vor einer Baustelle 20 Minuten plus. Tirol, die verliert ja auch die 20 Minuten auf der A13 zwischen Schönberg und Innsbruck in beide Richtungen und auf der B179 Richtung Deutschland von Nassereit bis zum Fernpass und auch dann Grenztunnel Füssen 20 Minuten mehr einplanen. Die verliert ja auch in Kärnten auf der A10-Tauernautobahn Richtung Salzburg im Baustellenbereich bei Villach-Ossiacher See. Da auch viel Geduld, kommt gut und sicher neuer Ziel.
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4: Am Sonntagnachmittag, hallo und willkommen im Best of Sturm, in den Top 10 der Top 50 mittlerweile. Das heißt, ja, flüssige Sturmzeit ist angekommen, aber wir sind ein bisschen weiter gedreht, ein bisschen kreativer. Das heißt, wir haben gefragt, welche Wetterphänomene gibt es, beziehungsweise in den Songtiteln enthalten. Ihr habt vorgeschlagen über all unsere Social Media Kanäle und dann für eure Top 50 gewotet über unsere Homepage radio88.6.at. Und eröffnen wir jetzt mit dem Vorschlag von Bernhard, hat dazu geschrieben: Ich kenne Trivium noch nicht so lange, aber kann sehr früh mit In Waves in Kontakt und fand das so geil, dass gleich in den ersten Sekunden In Waves gebrüllt wird. Da dachte ich sofort: Thema Wettersturm, In Waves. Und von euch gewotet.
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0: Lauter Supertramp, It's Raining Again, gelandet im Best-of-Sturm. Das heißt, wir haben Songs gesucht, die im Songtitel Wetterphänomene enthalten. Ihr habt vorgeschlagen über all unsere Social-Media-Kanäle und dann für eure Top 50 gevotet über unser Homepage Radio 88.6 AT. Und Flo hat uns per WhatsApp verraten, für ihn geht es jetzt in den Feierabend. Also an der Stelle gleich ganz großes Dankeschön an alle, die auch am Sonntag arbeiten und für uns da sind. Und da hoffentlich top motiviert mit dem Best-of-Sturm. Und wir rücken da einen Platz weiter vor. Und da gelandet der Vorschlag von Franziska. The Rolling Stones, She's a Rainbow. Euer?
1: Platz 7.

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0: Guns N' Roses, November Rain, Platz 6, Best of Sturm. Eure Top 5 Songs mit Wetterphänomenen im Songtitel. Gleich weiter nach einem kurzen Blick auf die Straßen. Um 17.23 Uhr und da viel los. Rückreiseverkehr. Schauen wir gleich in die Steiermark. 36 Murtalschnellstraße Richtung St. Michael. Grund ist ja die Abreise von der MotoGP in Spielberg. Das heißt, der Stau zwischen Zeltweg Ost und Feistritt St. Lorenzen. 30 Minuten plus. Auch weiters dann auf der S6. A9 Autobahn Richtung Linz. Da gibt es eine Sperre der Waldtunnel zwischen Kalwang und Tregelwang. Aufgrund eines defekten Fahrzeugs sollte da aber gleich wieder weitergehen. A9 Autobahn Richtung Linz. Da staut es auch zwischen Trabach und Kammern vor einer Baustelle. 20 Minuten plus. In Tirol, da braucht ihr länger auf der A13 zwischen Schönberg und Innsbruck in beide Richtungen 20 Minuten mehr einplanen. Die verliert ihr auch auf der B179 Richtung Deutschland von Nassereit bis zum Fernpass. Und in Kärnten A10 Tauernautobahn Richtung Salzburg im Baustellenbereich bei Villach-Ostiacher See da auch 20 Minuten Zeitverlust. Und in Niederösterreich, da ist noch ein Unfall passiert, A1 Richtung Salzburg zwischen St. Pölten und St. Pölten Süd. Also da kommt es jetzt zu Verzögerungen. Ein bisschen Geduld, kommt gut und sicher neue Ziele.
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0: gleich. 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
15: Am Sonntagnachmittag, hallo, und es geht in den Endspurt. Angekommen bei den Top 5 der Top 50 im Best of. Sturm, ja, im Glasal Sturmzeit, aber es kann natürlich auch draußen Sturmzeit sein. Das heißt, wir haben es ein bisschen weiter gedreht. Wir haben Songs gesucht, die Wetterphänomene im Songtitel enthalten. Ihr habt eure Songvorschläge gebracht über all unsere Social Media Kanäle und dann für eure Top 50 gewotet über unsere Homepage radio88.6.at. Und die Top 5 eröffnen wir mit dem Vorschlag von Better. STS, da kommt die Sonne, euer
2: Platz 5.

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0: Platz 4 Bühnetal und Rusted from the Rain im Best of Sturm. Ja, im Glasl die Zeit wieder angekommen, aber auch aus dem Glasl draußen. Das heißt, wir haben Songs gesucht, die Wetterphänomene im Songtitel enthalten. Ihr habt vorgeschlagen über all unsere Social Media Kanäle und euch dann für dieses Ranking der Top 50 entschieden über unsere Homepage radio886.at. An der Stelle danke für die Vorschläge, danke fürs Mitvoten. Und wir rücken da einen Platz weiter vor, eröffnen die Top 3 und das mit dem Vorschlag von Max. Dragon Force, Fury of the Storm, euer
1: Platz 3.

0: Platz 2, Falco. Zu viel Hitze im Best-of-Sturm. Darüber freuen sich Tina und Susi per WhatsApp. Und wir rücken vor an die Spitze. Best-of-Sturm heißt, wir haben Songs gesucht, die Wetterphänomene im Songtitel enthalten. Ihr wart da sehr kreativ, habt Hammer-Songvorschläge gebracht. Ein Hammer-Ranking zusammengestellt über unsere Homepage radio886.at. Und wir eröffnen hiermit Platz 1. Geworden, Ice Nine Kills, Rainy Day.
1: Platz 1.

0: Eisner Kills, Rainy Day, Platz 1 im Best of Storm Songs, die Wetterphänomene im Songtitel enthalten. Wir sind durch. Danke für eure Vorschläge, danke fürs Ranking. Gleich 88.6 Headliner live in Konzert. Von und mit eine Stunde lang Blackstone Sherry nach Blick zum Wetter, Nachrichten und Verkehr.
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0: Ziehen von Tschechien dann schon die dunklen Wolken runter Richtung nördliches Niederösterreich und da kann es bis zum Abend in der Nacht auch immer wieder mal Schauer geben. Sonst der Mix aus Sonne und Wolken bei aktuell zwischen 24 und 26 Grad. 88,6 Wettertrend für morgen Montag, da auch ein Mix aus Sonne, Wolken und zwischen 20 und 22 Grad. Wir haben es 10 vor 6 und kommen zu den Nachrichten mit Martina Steigl.
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5: Eine Person auszuwechseln wird die Umfragewerte nicht verbessern. Das meint ÖGB-Chef Wolfgang Katzian heute zur Personaldebatte um SPÖ-Chef Andreas Babler, für die er wenig Verständnis hat. Auch, dass die SPÖ inhaltlich am falschen Dampfer sein könnte, weil die Freiheitlichen in den Umfragen weiter zulegen, lässt Katzian nicht gelten. Seine Partei müsse sich vor allem damit beschäftigen, die Situation der Menschen zu verbessern. Bis Dienstag läuft noch die Europäische Mobilitätswoche. Städte in ganz Österreich wollen mit Aktionen zeigen, wie leistbare und umweltfreundliche Mobilität aussehen kann. Der Trend geht auch in der Bevölkerung in diese Richtung. Öffis und Radfahren werden immer beliebter, ebenso das Carsharing, also das Ausborgen von Autos. Abschluss der Mobilitätswoche ist am 22. September der autofreie Tag. Wer mitmachen will, verzichtet an diesem Tag komplett auf das Autofahren. Glück im Unglück für einen Buben in Deutschland. Der 5-Jährige ist im Saarland beim Spielen in einen schmalen, rund 3 Meter tiefen Rohrschacht gestürzt und zunächst festgesteckt. Bei einer größeren Rettungsaktion ist es dann gelungen, ihn wieder herauszuholen. Der Bub ist mit ein paar Schrammen davongekommen. Das Pentagon hat neue Aufnahmen von unidentifizierten Flugobjekten am Himmel freigegeben. Zu sehen sind nur kleine Punkte in weiter Entfernung. Dennoch befeuern die Bilder wieder Spekulationen über sogenannte UFOs. Experten sehen allerdings keine Beweise für außerirdische Technologie oder außerirdisches Leben. Im Mai hat das Verteidigungsministerium auf Anweisung von Präsident Trump erstmals Bilder von angeblich unbekannten Flugobjekten gezeigt.
0: Dankeschön, Martina. Blick auf die Straßen, beschäftigt uns ein Unfall in Niederösterreich, A1 Richtung Salzburg zwischen St. Pölten und St. Pölten Süd. Da staut es jetzt in dem Bereich. Und dann hat Ecki auch noch was entdeckt.
6: Zwischen Glocknitz und Neunkirchenfahrt Richtung Wien baut sich derzeit schon wieder ein elendslanger Stau auf vor der Baustelle in Neunkirchen. Also ich würde in Glocknitz nicht mehr auf die Autobahn auffahren.
0: Dankeschön fürs Bescheid geben. Schauen wir weiter in die Steiermark, S36 Murtal, Schnellstraße Richtung St. Michael. Da staut Grundabreise von MotoGP Spielberg zwischen Zeltweg Ost und Feistritz. 20 Minuten mehr einplanen, auch A2 Südautobahn Richtung Wien. Da gibt es auch zwischen Bad St. Leonhard und Modriach Blockabfertigung vor dem Kalcherkogeltunnel am Packsattel, also da eine halbe Stunde mehr einplanen. Die verliert er auch in Tirol auf der A13 zwischen Schönberg und Innsbruck in beide Richtungen und auch noch Kärntner 10 Tauernautobahn Richtung Salzburg im Baustellenbereich bei Villach-Ossiacher See 20 Minuten plus. Viel Geduld, kommt gut und sicher neue Ziele.
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